0: Jetzt habe ich einen Captain Crunch Hazelnut Flavor Frappuccino bestellt. 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
1: Soweit unser Herr Schaloppers. Und wie machen wir uns fit für die Republik du Fric?
2: Willkommen, meine Damen und Herren, zur Morgengymnastik mit Willi. Wir nehmen wieder die lockere Grundhaltung ein, beugen den Rumpf und heben den Stein auf. Und heben und senken. Und heben und senken.

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1: Früher habe ich mich immer darauf gefreut. Höhepunkt der Fahrt, wenn sich der Zugführer auf Englisch verabschiedete. Dear passengers, our train will arrive at its destination Kiel Central Station in some minutes. We hope you had a comfortable journey. Thank you for traveling with the Deutsche Bahn. Fahren Sie jetzt nach Kiel? Nichts. Alles auf Deutsch. Kiel Hauptbahnhof, Gleis 3, Ausgang rechts. Aus und vorbei mit Comfortable Journey, Service Point, Ticket Counter, Lounge, Rent a Bike, Smoking Area. Englisch, so wollen es die Manager, soll weg. Aber hallo, wollen wir das denn? Unsere Tickets am Fahrkartenschalter kaufen? Unser Bike beim Fahrradverleih mieten? Nein. So geht das auch nicht. Die werfen uns ja um Jahrzehnte zurück. Fahrkartenschalter, furchtbar, Nazi-Deutsch. Fehlt nur noch, dass sie Kondomautomaten so wie früher nennen. 1950 waren das weiße Kästen mit der Aufschrift Männerschutz. Ich habe damals meine Mutter gefragt, Mama, was heißt das, Männerschutz? Psst, das verstehst du doch noch nicht. Bin übrigens nie aufgeklärt worden. Sexualität gab's damals nicht, Kinder schon. Hatten alle der Klapperstorch gebracht. Also, für die, die's nicht wissen. Das waren Automaten für Kondome. Männerschutz, was für ein Wort. Ja, die Frauen, das sind die Unreinen, die Überträgerinnen. Und davor mussten Männer geschützt werden. Denn die Männer sind die Reinen. Männerschutz, völlig pervers. Wenn denn das Wort Schutz verwendet werden soll im Umkreis des Geschlechtsverkehrs, dann könnte man von Frauenschutz sprechen. Aber nein, es heißt Männerschutz, nicht Frauenschutz. Naja, das war gestern. Ja, wenn man heute unter dem Begriff Männerschutz googelt, dann stößt man auf Portale von Schutzgruppen von Männern, die von ihren Frauen was auf die Fresse kriegen. Na bitte, da passt der Begriff. Zurück zum Englisch. Nein, wollen wir das wirklich? Wollen wir auf Englisch verzichten? Ist doch irgendwie auch unfair. Da haben sich ganze Heerscharen weniger gebildeter Menschen in Jahrzehnte dauernden Lernprozessen ihre Grundkenntnisse in Englisch angeeignet, haben endlich kapiert, dass

Worst Case, nicht Wurstkiste, bedeutet, dass Flyer kein Flieger ist, dass Joystick nichts Schweinisches darstellt, dass Doofensitzen Downsizen ausgesprochen wird und Kleinmachen bedeutet, dass Baseline keine Salbe ist und Baseline ausgesprochen wird und da kommen die Sprachpatrioten und wollen alles eindeutschen. Passen Sie mal auf, der ICE heißt bald Zwischenstadt-Schnellzug. Vielleicht streicht man auch das WC, ist ja auch Englisch, Water Closet. Ein bisschen Kulturgeschichte. Das WC wurde um 1600 in England erfunden, also im Zeitalter der ersten Königin Elisabeth. To close heißt schließen. Closet ist ein kleiner, geschlossener Raum. So kann auch ein begehbarer Kleiderschrank heißen. Naja, aber da macht man ja nicht rein. Damals wurde natürlich nur geplumpst. Das WC, wie es heute ist, wurde auch in England erfunden, so richtig mit Spülkasten und Knie, um 1790. Nur für die besseren Kreise. Damals war der Hinweis auf das Wasser sinnvoll, weil es besonderer Luxus war. Aber im 20. Jahrhundert gab es eigentlich überall nur WCs. Heute ist der Hinweis, dass es sich um ein Wasserklosett handelt, Unsinn oder obsolet, wie Trump sagen würde. Das W deutet sprachlich auf Spezifizierung hin. Aber da gibt es nichts Spezielles. Alle spülen mit Wasser. Womit auch sonst? Mit Coca-Cola? Dann hieße es ja CCC. Oder mit Essigsäure? Dann hieße es EC. Daher sage ich weg mit dem untauglichen Begriff WC. Ich sage KP. Kackpoint. Eine faire Synthese aus Englisch und Deutsch. Oder KPP. Kack und Point. Na, so vulgär kann ich diese kleine Kolumne nicht beenden. Also machen wir aus dem Water Closet, dem WC, eine DVA oder schlicht DP, Defizier Point.

0: ein Kackhappe, der flugunfähige Papagei.
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1: Wir hören jetzt die Wiederholung vom gestrigen Abendprogramm von 19 bis 22 Uhr. Hier jetzt zu hören bis 14 Uhr.

So, dann wollen wir doch mal hören, was uns der Nachrichtenschreiber als erstes herausspuckt. Noah Dear Girl Crush, das ist Indie-Pop. Die junge Musikerin wagt einen Neuanfang und spricht über alles, was längst fällig ist. Sexualität, Gender und das Stolpern in heteronormativer Beziehung. Während sie selbst noch eine Lesbian Virgin ist. Girl Crush ist der Auftakt ihres Albums Lesbian Virgin, was 2027 erscheinen wird, das durch das Chaos erster queerer Erfahrungen navigiert. Girl Crush zeigt das Gefühl, sich in einem Crush zu verrennen. Mit rotzigen E-Gitarren und chaotischen Synthesizern, die abrupten instrumentalen Pausen zeigen die Unsicherheit, ein kurzes Innehalten, bevor das Gefühl mit voller Wucht zurückkehrt. Die Debütsingle ihres Albums Lesbian Virgin durchläuft alle Phasen ihres Crushes. Journeying, Tagträumerei und Verzweiflung.

0: Das war Noah Dier mit Girl Crush. Und wir bleiben beim Indie-Pop. Ronja Lu, Bring It On. 20 bis 30 Anrufe pro Tag. Bring It On. Ronja Lu macht aus einer Terrortrennung einen scharfzüngigen Sommerhit. Mit ihrer neuen Single Bring It On, veröffentlicht am 31.07.2026, transformiert die Berliner Deep Talk Popkünstlerin Ronja Lu Erlebnisse mit einem übergriffigen Ex-Partner in Leichtigkeit, Sarkasmus und Sommereuphorie. Zwischen Trompetengrooves und Mitsingchören, klanglich zwischen Chaperone und Nina Schuber, setzt sich der scharfzüngige Refrain sofort im Ohr fest. 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

Onja Lu mit Bring It On. Jetzt kommt Missstand mit Tunnel. Mit Tunnel präsentieren Missstand die zweite Single aus ihrem am 18.09.2026 erscheinenden Album Smells Like Abgrund. Der Song zeigt eine andere Seite der Band. Statt gesellschaftlicher Wut steht diesmal der persönliche Zusammenhalt im Mittelpunkt. Zwischen Erschöpfung, Zweifel und den Abgründen des Alltags erzählt Tunnel von Freundschaft, gegenseitigem Halt und der Hoffnung, dass selbst die dunkelsten Zeiten nicht ewig dauern. Mit seiner eindringlichen Botschaft "Am Ende jedes Tunnels brennt irgendwo noch Licht" verbindet der Song emotionale Ehrlichkeit mit der kraftvollen Energie, für die Missstand stehen. Eine Hymne für alle, die weitermachen und dabei nicht alleine sind.

Die Synth-Pop-Band aus Hannover, die derzeit daran arbeitet, zu einem Hologramm zu werden. Mit einem starken Interesse an Wertschaft und zeitgenössischer Kunst spielt das Projekt mit den Grenzen zwischen einer klassischen Liveband und einem Produzentenprojekt. Im Zentrum steht Frontmann und Produzent Jonas Serkombe, der auch einen Großteil der visuellen Kunst und Musikvideos der Band gestaltet. Die Gruppe hat kürzlich den European Emerging Bands Contest gewonnen und wurde mit einem ihrer Songs für die German Songwriting Awards nominiert und war Vorband der australischen Indie-Pop-Band Miami Horror. Mit Blue Jeans läutern die Planetoids und Band Called Beach eine neue Ära ihrer Zusammenarbeit ein. Der Song ist gleichermaßen atmosphärisch, experimentell und fesselnd. Er nutzt das ultimative amerikanische Exportgut und Symbol für Freiheit und Individualismus als Referenz für ein ebenso skurriles, fremdartiges und schönes Werk der Klangkunst.

The Planet Weeds und Band Called Beach tragen Blue Jeans. Und jetzt kommen Merle und Sine mit Ein Teil von dir. Mit Ein Teil von dir veröffentlichten Vater und Tochter Merle und Sine am 31. Juli ihre erste gemeinsame Single. Die frische, authentische Stimme der Newcomerin Merle trifft auf die warmen Gitarrenklänge von Sine, der seit vielen Jahren die internationale Ambient, Chill-Out und Down-Tempo-Szene prägt. Gemeinsam veröffentlichen sie damit erstmals einen Song unter ihren beiden Künstlernamen. Die emotionale Ballade entstand auf ganz besondere Weise. Ursprünglich

Ursprünglich schrieb und produzierte Sine den Song für sein neues eigenes Projekt. Erst als Mörder einige Gesangsphrasen einsang, entwickelte sich daraus nach und nach ein völlig neuer Titel, ehrlich, berührend und voller Gefühl. Mit seiner warmen, reduzierten Instrumentierung und Merles ausdrucksstarker Stimme schafft ein Teil von dir eine intime Atmosphäre und erzählt von Nähe, Vertrauen und der Gewissheit, auch in schwierigen Momenten nicht allein zu sein.

Merle und Sine musizierten gemeinsam im Song Ein Teil von dir. Jetzt haben wir hier Magda Ferskan, Pity Party. Seit ihrer Gründung 2008 in Göteborg gehören Magda Ferskan, ich hoffe, ich spreche das richtig aus, zu den eigenständigsten Stimmen der skandinavischen Postpunk. Am 3.4.26 ist ihr fünftes Album Glass and Bones über Welfare Sounds and Records erschienen. Angeführt von der Fokus-Single Pity Party, die Enttäuschung in eine beinahe jubelnde Hymne verwandelt, legt das schwedische Quintett 10 Songs vor, die alles zusammenführen, wofür die Band steht. Hochtönige, glasklare Melodien, ein nach vorne treibender Puls, dreamy Gitarrenflächen und immer wieder Momente, in denen die Gitarren aufkreischen und der Song sich Luft verschafft. Ein Album über Obsession, Verletzlichkeit und Selbstbehauptung, das trotz seiner emotionalen Schwere ein erstaunlich befreiendes, fast euphorisches Gefühl hinterlässt. Der Bandname erzählt viel über die Haltung dahinter. Magda Ferskan ist die weibliche Form des schwedischen Worts Magdavare, was Machthaber bedeutet.

Das war Magda Ferskan mit dem Song Pity Party. Oh, jetzt haben wir hier Kim Dracula, Molecular Conversion. Kim Dracula hat einen Vertrag bei Rise Records unterschrieben und veröffentlicht Molecular Conversion, eine neue Single, die zwischen leisen melodischen Momenten und unerbittlicher Intensität hin und her wechselt. Unterstrichen durch Kim Draculas theatralischen Flair und ihre einzigartige stimmliche Vielseitigkeit. Der Song erscheint im Vorfeld einer Europa-Tournee, die am 31. Juli beginnt und Auftritte beim Wacken Open Air, Summer Breeze Open Air und Reload Festival umfasst. Kim Dracula sagen: Endlich könnt ihr das nächste Kapitel erleben. Neuer Song, neues Label, neue Geschichte.

0: Chemdracula über Molecular Conversion.
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0: 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Und jetzt kommen hier die Dragonflies mit Slower. Dani Harrison und Nigel Godrich haben sich über den Namen Dragonflies zusammengetan und werden ihr gleichnamiges Debütalbum am 18. September 2026 über Dark Horse Records, BMG, veröffentlichen. Das Projekt bringt Harrison, bekannt für seine gefeierte Musikerkarriere, die von seinen Soloarbeiten über Kollaborationen mit The New Number 2 und Fistful of Mercy bis hin zu seinen Filmmusiken und Fernsehkompositionen reicht. Mit dem renommierten Produzenten Nigel Godrich, der für seine Arbeit mit Radiohead, Beck und Idols bekannt ist und außerdem Gründungsmitglied von Atoms for Peace und Ultra Ista ist. Zusammen mit der Ankündigung hat das Duo Slower den Eröffnungstitel des Albums veröffentlicht.

Dragonflies lassen es in Slower langsam angehen. Und jetzt haben wir hier The Tube, Stoop to Me. Die in London ansässige keltische Jangle Boyband The Tube um Owen Williams, Dan Lucas, Taylor Stewart und Max Warren präsentieren die neue Single und das dazugehörige Video Stoop to Me aus ihrem neuen Album Hard Life, das am 11. September über Merge Record erscheint. Nach der ersten Single Who's Gonna Love You Now, die Brooklyn Vegan als einen weiteren mitreißenden Ohrwurm über Selbstzweifel wie in The Tube so gut beherrschen bezeichnet, ist Stoop to Me der folkigste und jangligste Popsong des Albums. Die Licks des Geigers Chris Haig ergänzen Williams in seinen selbstironischen Momenten, dem schiefen Lächeln eines Mannes, der versucht, nicht zu zeigen, wie sehr ihn seine unerwiderte Liebe verletzt.

The Tube mit Stoop to Me. Jetzt haben wir hier The Great Leslie mit Cindre. Frisch von der Tour mit Franz Ferdinand und nach einem herausragenden Jahr, in dem sie vor zehntausenden Fans in Großbritannien und Europa aufgetreten sind, kehren The Great Leslie mit ihrer vierten Single Cindre zurück, die von ihrem kommenden Debütalbum stammt. Cindre handelt von einem Cousin unseres Bassisten, der ebenfalls Cindre hieß und nach einem langen Kampf mit schweren psychischen Erkrankungen durch Suizid gestorben ist. Der Song ist eine Hommage an sein Leben und sein Andenken und ist Teil eines größeren Themas, das sich durch unser kommendes Album zieht. Psychische Gesundheit und Trauer, sagen The Great Leslie. Und wir hören den Song jetzt mal.

The Great Leslie über Sandra. Jetzt spuckt der Nachrichtenticker Savi Kabu mit Soulmate aus. Savi Kabu verbindet Indie-Pop, R&B, Hip-Hop und Drum-Bass zu einem unverwechselbaren Sound. Mit ihrer markanten Stimme zählt die Wiener Musikerin mit Wurzeln in den USA und Ägypten zu den spannendsten Independent-Künstlerinnen und Stimmen ihrer Generation. Ihre neue Single Soulmate erzählt von Liebe, Vertrauen und der besonderen Verbindung zweier Menschen. Verträumte Klangwelten treffen auf eine einhängige Hook und machen den Song zu einer berührenden Hymne auf die Menschen, die uns ein Leben lang begleiten.

Xavier Cabu sang den Song Soulmate. So, wie wird das ausgesprochen? Lone Iris, sage ich einfach mal. Keine Ahnung, ob das richtig ist. Der Song heißt aber Alone, da bin ich mir sicher. Der Dream-Pop- und Showgaze-Musiker Lone Iris veröffentlichte am 7. August 2026 seine neue Single Alone via Pop-Up Records. Die Vorab-Single der gleichnamigen EP, welche am 13. November erscheint. Alone ist ein englischsprachiger Showgaze-Track, der energetische Vocals mit verhalten traumhaften Gitarren verbindet. Der Song lebt von diesem Widerspruch, einer treibenden Bewegung nach vorn, die von einer dichten, immersiven Atmosphäre getragen wird. Nostalgische Melancholie trifft auf Momentum, ein Klangbild, das die nachdenkliche Stimmung des Herbstes einfängt, ohne je ins Sentimentale zu kippen. Dabei bleibt Alone in der Isolation, statt sie auflösen zu wollen. Es gibt keinen erlösenden Wendepunkt, keine Antwort am Ende, nur Atmosphäre und ein Gefühl, den Raum zum Atmen gelassen wird. Der Refrain kehrt zurück in einen Gedanke, der nicht mehr weggeht und zieht die HörerInnen in einen Schmerz, der zutiefst persönlich und zugleich universell ist, zurückhaltend, ehrlich und nicht abzuschütteln. Na, da bin ich jetzt mal gespannt. Also die Texte sind übrigens nicht von mir, die werden so zusammen mit den Songs geschickt. Und ich bin gespannt. Hören wir jetzt mal rein.

Lona Iris ist alone. Und jetzt kommen Welten mit Things Will Be Okay. Mit Things Will Be Okay veröffentlicht Welten eine der persönlichsten Singles ihres neuen Albums Embrace. Die Leipziger Band bewegt sich zwischen Indie-Jazz, Ambient, Post-Rock und Neoclassic und schafft mit ihrer charakteristischen filmischen Klangsprache Musik, die gleichzeitig atmosphärisch, detailreich und unmittelbar berührt. Im Mittelpunkt des Songs steht ein Thema, das in der Popmusik oft im Schatten romantischer Liebe steht: Freundschaft. Things Will Be Okay ist eine Hommage an jene Menschen, die uns Halt geben, mit denen wir lachen, schweigen und verletzlich sein können und bei denen sich ein Gefühl von Zuhause einstellt.

Das waren Welten mit dem Song Things Will Be Okay. Und nun? Ist die Zeit schon wieder rum, Leute. Ich habe euch hier wieder die neuesten Songs von überwiegend jungen Musikerinnen und Musikern vorgestellt. Aber es waren auch noch also ein paar alte Haudegen waren natürlich auch dabei. Das war jetzt die letzte Ausgabe der Musik der Passion, die über UKW ausgestrahlt wird. Also, es ist ja so, dass wir am 10.8. aus UKW aussteigen. Aber wir senden ja schon seit 2,5 Jahren auch auf DAB+. Und da bleiben wir auch. Wir müssen jetzt wechseln. Und wir hören uns, wenn ihr wollt, beim nächsten Mal auf DAB+. Besorgt euch also noch ein DAB+-Radio, falls ihr noch keins habt. Bis dahin sage ich Ciao.

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1: Schönsten Bundesland der Welt. Hast du das auch schon gemerkt? Ist dir das bewusst? Weißt du, was das bedeutet? Ich glaube nicht. Ich habe noch nie eine Sendung bei dir gehört, in der du dich so richtig mit dem Norden beschäftigt hast. Oder liege ich da falsch? Egal. Ich rufe dich auf, eine Krautwelle über den Norden zu machen. Jawohl, ich fordere das. Musik dazu gibt es ja genug. Da könnte ich spontan eine Playlist vorbieten. Los doch, nach hinne, Jung.
2: Na ja. Ja, so ein wenig mit dem Norden beschäftigt habe ich mich schon hier und da mit einigen coolen Allround-Themen. Aber mehr so im Überblick. So ganz speziell könnte ich jetzt eine Krautwelle über das Land der Horizonte machen. Speziell über den linken Horizont, also die Nordsee. Das wäre doch was. Das ist doch schon in etwa das, was du möchtest. Also lasse ich da mal was von Stapel. Auf geht's!

0: Wir haben soeben die 3 Minuten 30 Schallgrenze erreicht. An dieser Stelle blenden wir den Titel für Sie aus.
1: Der echte Norden. Unendliche Weiten. Wir schreiben das Jahr 2026. Dies sind die Abenteuer des Horst with No Name vom Freien Radio Neumünster, der mit seiner stürmischen Playlist 2 Stunden lang unterwegs ist, um neue Themen zu erforschen, neue Musiken von neuen Interpretationskünstlern. Viele Seemeilen von Neumünster entfernt dringt die Krautswelle in Soundwolken vor, die nie ein Mensch zuvor gehört hat. Wohlan, seid gegrüßt zu dieser meinigen Heimatsendung der Krautswelle 92 Nordsee. Ich bin es wieder, Horst with No Name vom Freien Radio Neumünster auf DAB+. Und ich kann euch, werte Crowd, versprechen, jetzt wird es stürmisch, feucht, melancholisch, laut und deftig. Und ein geschundenes Lied ist diesmal auch dabei. Du gabst jetzt zum Anfang schon mal den Burner Nordisch by Nature von Fettes Brot, das uns jetzt alle mit der Thematik

Da ist er wieder, Udo Lindenberg, der sich als hinter den Deichen geboren bezeichnet, aber doch nur in Westfalen geboren wurde. Nun gut, ein Stück weit ist es schon hinter den Deichen. Wohlan, nicht schlimm, da komme ich doch auch her. Nun, er schaffte es aber mit seinem Lied hoch im Norden die entspannte Atmo der Menschen im Norden zu beschreiben, wie sie ist. Und da bin ich doch ganz bei ihm. Sehr schön, dieses Lied von seinem Album Daumen im Wind. Und auch damit hatte ich in früheren Jahren viel erlebt und viel Freude.

Go-Go an der Nordsee. Und das ist von Massenkarambolage. Ein schöner Bezug zu später zu hörenden Liedern zum Thema Westerland. Da wo wilde Punker seit dem 9-Euro-Ticket in jedem Sommer eine Protest-Punk-Exklave aufbauen. Die Männer von Massenkarambolage scheinen wohl auch dabei zu sein. Aber halt, ihr Thema ist, auch der Brutto-Normal-Punk liebt die See und den Sonnenbrand am Strand. So ein Punk ist halt auch nur ein Mensch.

Kein Punk ist Ina Müller. Die ist ein Kind der Nordsee und begeistert uns mit ihrer Begeisterung für die Nordsee, die sie in vielen Liedern besingen durfte. Hier hörten wir das Lied Nordsee ihres Albums Das große Du. Wenn sie von der Nordsee singt, dann ist das auch authentisch. Ebenso gilt das für Andreas Dohau, der nicht nur mit den Marinas sein musikalisch spannendes Treiben ausleben kann. Vom Sampler Ernte hören wir jetzt das Lied Nordsee. Und darin geht es ihm um ein Gefühl für die Nordsee. Eigentlich durfte das gar nicht in die Öffentlichkeit, weil er das als Schülergedicht verfasst hatte und die Schule Rechte darauf anmeldete.

0: Noch einmal ein Stück mit dem Titel Nordsee, diesmal von den Sissies. Das Lied hat die Stimmung einer Springtide, wenn ganz besondere Gezeitenkräfte am Werk sind. Punk in allerfrischester Ausprägung. Und auch die Redewendung Nordsee ist Mordsee wird in den aggressiven Lyrics gewinnbringend untergebracht.
1: 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Und das Lied ist echt nicht böse gemeint. Aber es kann die Hölle sein, mit euch in Urlaub zu fahren. Und das wisst ihr selbst ganz genau.

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Eine spannende Geschichte wird hier von den Monsters of Liedermaching erzählt. Das Lied Tod in der Nordsee ist ein leicht anrüchig morbides Machwerk zum gemeinsamen Urlaub eines jungen Paares an der Nordsee. Gut, dass zu Beginn ein Disclaimer gesprochen wird, wo sie sich doch ein wenig vom Inhalt distanzieren.

Da ist sie wieder, die Redewendung. Vom Album Jet Set Music gibt es jetzt in dieser Krautwelle 92 Nordsee vom Freien Radio in Münster auf DRB Plus das Lied mit der schon genannten Redewendung Nordsee ist Mordsee. Hier gibt es dazu keinen ausführlichen Text von den Musikartisten Mika. Ganz smooth und friedlich kommt es daher. Es dreut Unheil, wenn man so durch den Track hindurch hört. Auch ohne Worte bilden sich Bilder im Kopf, die

Mit düsteren Worten sind hier die Damen von Grausame Töchter am Werk gewesen. Ihr Werk hieß Nordsee-Tango vom Album Vagina Dentata, ein echter Tango, das Ganze passend. Ertrinken in der Nordsee als gemeinsame romantisch-erotische Erfahrung. Auch ein interessantes Thema in diesem Kontext, in dieser Krauswelle Nordsee.

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Ein merkwürdiger Albumtitel ist Kinderteller von der Band Blutjungs. Da kann es sich doch nur um Punk handeln, wenn sie krasse Lyrics im Lied Neue Freunde an der Nordsee in die Rillen brüllen. Erinnert ein wenig an die fette Elke, friedlich und wild im trügerischen Nebeneinander. Wie Ebb

Und hier war jetzt das Lied Nordsee von Michel van Dijk am Start. Ein schöner Kontrast zu den Blutjungs. Oh, Michel ist ein Kind der Nordsee. Wie oft er darin badete und sein Glück fand, trotz widriger Eigenschaften des Wassers der Nordsee. Kalt, verschmutzt, andere Meere sind angenehmer. Aber die Nordsee ist Heimat, ist Kindheit, Leben und Trost. Es folgen die Leute von der Band Sind, ein schräger Bandname. Und die haben ihr Lied auch Nordsee genannt. Auch sie gehen da behutsam und friedlich in der Aussage und musikalischen Gestaltung vor. Und das ist eindringlich und inhaltsschwer. Eine zu Ende gegangene Romanze vor düsterer Nordseekulisse.

Auch ohne Musikinstrumente kann der Nordsee ein Denkmal gesetzt werden. Das bewiesen uns hier die Vokalartisten, alte Bekannte im Stück Nordseewind. Und alle Insignien unseres heimischen Meeres werden hier in unzähligen Versen genannt. Schöne nordische Atmosphäre verströmt das Lied. Ich spüre sanfte Windbrisen um meine Ohren wehen.

Und Hans Harz ist auch ein Mann des Nordens, ein Mann der Nordsee. In typischen Seefahrerlied-Gestos kommt das Lied Nordseewellen sind rau daher. Das Lied wiegt sich gemütlich in unser Brain. Es läuft ein Film über Wanderung in Dünen bei leichtem Regen in uns ab. Ein Träumchen, es hinterlässt ein gutes, positives Gefühl.

Ein Klassiker der Toten Hosen, ein Klassiker der Opel Gang. Das Lied heißt Reisefieber und wartet mit der dramatischen Zeile: Die Nordsee schlägt dir ins Gesicht auf. Und mitgrölen kann man dazu auch, obwohl es darum geht, dass der Held dieses Liedes stirbt, aber die Welt sich danach einfach weiterdreht, ohne dass seine Abwesenheit von Belang wäre. Schon frustrierend das. Das geschundene Lied.

0: Das war das geschundene Lied.
1: 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Von der Nordsee, der Mordsee, vom Festland geschieden, liegen die friesischen Inseln im Frieden. Und Zeugen weltenvernichtender Wut taucht hallig auf hallig aus fliehender Flut. Die Möwe zankt schon auf wachsenden Watten der See und sonnt sich auf sandigen Platten, trotz blanke Hans. Mitten im Ozean schläft bis zur Stunde ein Ungeheuer tief auf dem Grunde. Sein Haupt ruht dicht vor England Strand, die Schwanzflosse spielt bei Brasiliens Sand. Es zieht 6 Stunden den Atem nach innen und treibt ihn 6 Stunden wieder von hinnen, trotz blanke Hans. Doch einmal in jedem Jahrhundert entlassen.

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wird hier ein weiterer Mann des Nordens, Achim Reichel. Auf seinem Album Regenballade schuf er dramatische Lieder mit Versen aus den Federn namhafter klassischer Schriftsteller des Nordens. So auch hier im Stück Trutz Blanke Hans von Detlef von Lilienkron. Es war die Grote Mahndränke, die Rungold Opfer des wütenden Meeres werden dies. Aller Reichtum, aller Hochmut der Bewohner wurde hinweggespült. Respekt vor dem Meer und der Natur sollte wieder einkehren. Das Lied ist eine eindrucksvolle Warnung vor der Vermessenheit des Menschen und seiner Illusion der Kontrolle über die Natur ist.

0: Was war das denn jetzt? Die Band Basta ist unzufrieden. In ihrem Song Surfen gehen am Rhein erklären sie warum. Nein, Surfen in Köln am Rhein, das macht keinen Sinn und bockt nicht. Richtig spannend wird das erst an der Nordsee. Im Höhepunkt des Liedes zählen sie all die glorreichen Orte an der Nordsee auf, die hier für Thrill und Action beim Surfen stehen. Ein Hoch auf die Nordsee, Basta stehen dahinter. Sie wandern aus oder auch nicht, sie haben doch Heimweh nach Köln.
1: 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Ich kann den Sonnenuntergang sehen. 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

Guten Abend, meine sehr verehrten Damen und Herren. Wir begrüßen Sie recht herzlich an Bord der FS006. Bitte schnallen Sie sich an und stellen Sie das Rauchen ein, denn in wenigen Minuten starten wir nach Helgoland.

auf nach Helgoland, Deutschlands einzige Hochseeinsel. Eigentlich sind es ja zwei. Das Eiland ist auseinandergebrochen. Die Mimis machen sich im Lied auf nach Helgoland auf den Weg dahin und davon haben sie uns im gerade abgearbeiteten Lied erzählt. Nun ja, viel zu erzählen haben sie ja dazu nicht. Aber aus der Musikdichte kann geschlossen werden, dass es eine spannende Überfahrt gewesen sein muss. Diese hektische, dramatische Musik lässt auf meteorologisch schwierige Bedingungen schließen. Nordsee

Aus der frühen NDW-Phase hörten wir gerade die Band Bleibt Treu. Auch die sind unterwegs nach Helgoland. Genau, traute Zweisamkeit auf dem Trip nach Helgoland. Eine Abenteuerinsel. Zur damaligen Zeit war es auch wohl noch so. Und Kumpels aller Art sind auch dabei, wenn sie sich auf der Trauminsel fernab des Festlandes vergnügen. Das Album von Frotty Slips heißt Starschnitt Troopers One. Darauf findet sich auch ein Lied mit dem Namen Helgoland. Hier sind sie wohl mit einem alten, knarrenden Segelschiff unterwegs. Mit Huhu auf den Lippen in Genghis Khan-Attitüde kämpfen sie alle wie die Wikinger bei der WM gegen Wind und Wellen. Kurs auf Helgoland und dann immer geradeaus.

Schmetterling ist ebenfalls ein Gedicht von Detlef von Lilienkron, das sich Achim Reichel zur Brust genommen hat, um ein spannendes musikalisches Werk daraus zu schmieden. Gedicht und Lied ranken sich um den zentralen Vers Levertüt als Sklav. Es geht in der Geschichte um den Widerstand der mittelalterlichen friesischen Bevölkerung gegen die Obrigkeit. Peter Lüng, Fischer auf Sylt, kämpft gegen den Amtmann von Tonon, Henning Porkwisch, der unrechtmäßig Steuern bei ihm einzutreiben versucht. Dabei findet er Henning den Tod. Nun ja, der Kampf gegen die Obrigkeit ist ein immerwährender und noch nicht zu Ende.

Sylt ist auch so ein Thema und Lied bei der Band Wohnraumhelden. Wie kommt man bloß auf solch einen Bandnamen? Sowas lässt mich aufhorchen. Bei denen geht es darum, möglichst weit weg vom Alltag und von der Arbeit zu kommen. Urlaub heißt das dann. Und Ziel ist irgendeine Insel. Sylt oder Amrum oder sogar Mallorca. Ikea, egal. Sei es drum.

Die Band Abfluss proklamiert den Überfall auf Westerland. Dazu ist es ja auch mit dem 9-Euro-Ticket damals gekommen. Da waren die Hübschen und Feinen auf der Insel der Reichen und Schönen gar nicht amüsiert. Verständlich. Wie anders kann so gut verdeutlicht werden, wie weit die Schere zwischen Arm und Reich in diesem unseren Land klafft. Das geschundene Lied.

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1: Zu diesem Beitrag muss ich wohl nicht viele Worte verlieren. Die Ärzte mit der einzig wahren Sylt-Hymne Westerland kennt wahrscheinlich in diesem unseren Hörerkreis wohl jeder. Da dürfte jede Textzeile wohl im Brain verankert sein, und so lassen wir das einfach noch ein wenig auf uns wirken, um die Krautswelle vom Freien Radio in der Münster auf DAB Plus mit frischem Schwung fortzusetzen.

Hier, das waren jetzt die lauten Klänge von Turbostart. Mit dem Titel Insel nähern sie sich auch dem Thema Nordsee. Aber Moment mal, die singen von Husum. Husum liegt nicht auf einer Insel, das ist voll auf dem Festland. Nun gut, an der Nordseeküste ist es. Also gut, alles gut. Und es ist schon klasse, wie aufgeregt Husum ins Mikro gebrüllt werden kann. Respekt, das ist weit weg von den wohlbekannten Husum. Zimmerinnen.

dem niedersächsischen Festland an der Nordsee liegt sehr abgeschieden Cuxhaven. Dem Ort haben die Männer von Cat TV vor 50 Jahren ein Lied gewidmet, das sie Cuxhaven nannten. Nein, da wollen die nicht mehr hin. Das ist denen doch zu spießig. Sie zeigen ein Bild, das den üblichen Generationenkonflikt zeigt. Damals wie heute ist es so. Alte Menschen verstehen die Jungen nicht mehr und die Jungen wollen sich nicht mehr den Marotten und Knuten der Alten unterwerfen. Wer kennt das nicht? Weiter geht's. Das geschundene Lied.

0: Das war das geschundene Lied.
1: So ist jetzt erstmal wieder genug in Sachen Heimatkunde im Bildungsfunk vom Freien Radio Neumünster auf DAB Plus gesagt und gesungen. Ich, Horst with no name, sinke jetzt zufrieden in mein Sofa und genieße noch einen Küstennebel, um langsam in einen verdauenden Dämmerschlaf zu versinken. Jawohl, das gerade Gehörte gilt es zu verdauen und in das Langzeitgedächtnis eindringen zu lassen. So geht es also zu Ende mit dieser Krautswelle 92 Nordsee vom Freien Radio Neumünster auf DAB+. Ich lösche jetzt jegliches Licht und verordne den hiesigen radionotwendigen Elektrogeräten einen Feierabend. Strom spare durchaus sein. Ja, aber ein Betthupferl will ich euch nicht vorenthalten. Da geht es um die Bewirtschaftung der Nordsee. Bewirtschaftung im Sinne von Fischerei. Das Lied heißt Der Fluch des Captain Iglo. Ist Power Metal von Nanowar of Steel. Auch ein cooler Bandname. Egal, einmal frohlocken wir heute noch und so sage ich jetzt einzig und allein folgende Schlussworte. Tschüss, bis die Tage. Horst with no name.
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1: Ach, wie war es doch vor dem mit den Autonamen schön. Früher, ja früher, noch in den 60er Jahren des letzten Jahrhunderts, da erhielten die Automobile richtige Namen. Also Opel Kadett oder Opel Kapitän, Ford Granada oder Ford Capri, Volkswagen Käfer, Borgward Isabella, Alfa Romeo Giulia, Renault Dauphine. Das waren Namen, mit denen wir etwas anfangen konnten. Da konnte man sich etwas drunter vorstellen. Aber heute merkwürdige Wortschöpfungen, komische Namen. Weil die Autos international verkauft werden, müssen sie Namen bekommen, die international verstanden werden können. Kapitän und Dauphine versteht man international nicht. Also müssen Namen her, die man auf der ganzen Welt versteht. Weg mit Ford Taunus oder Renault Dauphine, jetzt aber diese. Ab, Kashtai, Clio, Yaris, Exeo, Aygo, Captiva, Sandero, Mi. Ziemlicher Quatsch, denn diese Namen sind keine Namen, die eine Aussage machen oder eine besondere Bezeichnung darstellen. Es sind erfundene Kunstnamen. Nein, ich finde, da muss man anders rangehen an die Namensgebung von Automobilen. Warum nicht gleich Kia Kikeriki oder

Sex und Auto passt sowieso. Hauen uns die Psychologen doch seit Jahren um die Ohren, dass Autos Sexsymbole sind und dass Autofahren Sexersatz ist. Also, Fiat Phallus. Nee, ist ein schöner Stabreim, aber Fiat und Phallus, nee, geht nicht. Passt ja nun gar nicht zur Marke. Aber Porsche Phallus, das ginge. Da könnte man auch tolle Sondermodellbezeichnungen nehmen. Porsche Phallus Edition Sado. Ha, echt geil. Aber Fiat und Sex, ja, das ist schwierig. Vielleicht so, Fiat Coitus Interruptus. Denn die bleiben ja gerne mal stehen und müssen in die Werkstatt. Opel Orgasmus, das ist es doch, wie das klingt. Schöner Klang, ja, aber passt wieder nicht zum biederen Image von Opel. Opel Blümchensex, ja, das ginge. Naja, Sex gehört nicht auf den Kotflügel geschrieben. Nein, nein, da wäre das Gegenteil von Sex doch angebracht. Was ist das Gegenteil von Sex? Richtig, das Gegenteil von Sex ist Kirche. Also Kirche, das passt. Nirgendwo in unserer Gesellschaft wird so viel gesündigt wie in Sachen Verkehr. Ja, ja, Verkehr, ich meine den Straßenverkehr. Deswegen heißt das Register in Flensburg ja auch Verkehrssündenregister. Wenn's um Sünde geht, landen wir in der Kirche. Ja, ich will, dass die Modellbezeichnungen spiritualisiert werden. Nun kann man natürlich nicht sagen Mercedes Beichtstuhl oder Audi Rosenkranz. Wohl aber Peugeot Prälat, Sondermodell Edition Black Efficiency. Oder ganz oben Rolls-Royce. Die haben schon eine Bezeichnung Silver Ghost. Daraus machen wir Rolls-Royce Pope. Edition Holy Ghost. Und ganz unten Dacia Messdiener. Abgespeckte Version Dacia Kirchenmaus oder Dacia Lazarus. Und eine Marke könnte die ganze Hierarchie nutzen. Nehmen wir Opel. Fängt unten an mit Opel Vicar, geht weiter mit Opel Pater und hört auf bei Opel Bischof oder Kardinal. Na bitte, Opel Kardinal, Luxusvariante mit Connolly-Leder, Tickholz, Minibar und eingebautem Rosenkranz aus Elfenbein. Opel Kardinal Edition Terbarz von Elz. Opel ist ja sowieso in letzter Zeit sehr innovativ. Vor allem in der Namensgebung ihrer Produkte. Opel Mokka. Haben alle gedacht, nächster Typ wird Opel Latte Macchiata heißen. Würde ja Sinn machen. Aber nein, der nächste Opel hieß Opel Adam. Na bitte, doch ein Hauch Kirche und Altes Testament. Da haben alle gedacht, aus dem neuen Opel Astra wird Opel Maria. War aber nicht. Es bleibt bei Opel Astra. Und Zafira, Corsa, Frontera. Echt langweilig. Aber auf mich hört ja keiner. Warum nicht Opel Affekt? Klingt doch gut. Wenn Sie bei Rot über die Ampel gefahren sind und die Polizei hält Sie an, Sie sind bei Rot über die Ampel, das macht 100 Euro und 3 Punkte, dann sagen Sie ganz ruhig und gelassen, ich, bei Rot über die Ampel, habe ich im Affekt getan, also bin ich unschuldig.

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0: Hallo und herzlich willkommen zur August-Ausgabe.
1: Feuer und Flamme! Feuer und Flamme,
0: richtig. Am Mikrofon jetzt Lauren und Thomas.
1: Genau, Lauren und Thomas. Hallo Lauren.
0: Moin, Thomas.
1: Moin Lauren. Sag mal, wer ist Weltmeister geworden?
0: Spanien.
1: Spanien. Hast du damit gerechnet? Ja?
0: Vielleicht.
1: Vielleicht? Aber du hattest gehofft auf?
0: Deutschland.
1: Deutschland, aber das war nun gar nichts, ne?
0: Nee, tatsächlich bin ich alle rausgeflogen. 3-4 in Elfmeterschießen gegen Paraguay.
1: Ja, die haben nichts auf die Reihe gebracht, ne? Das war echt schade, schade. Aber wir haben ja schon einen neuen
0: Bundestrainer, ja.
1: Was sagst du dazu?
0: Ich freue mich.
1: Freust du dich? Weißt du das? Ja, egal. So, Kloppi.
0: Ja.
1: Der muss jetzt Aufbauarbeit leisten, ne?
0: Ja, und ich bin ja Nagelsmann jetzt raus.
1: Der ist raus.
0: Hat ihn korrigiert.
1: Was ich nicht verstanden habe bei diesen Spielen, dass das von den Spielern her nicht irgendeinen gibt oder auch zwei, die einfach mal das Heft in die Hand genommen haben. So können wir nicht weitermachen. Wir müssen jetzt mal hier, ne? Und tja, so ist es passiert. Ja. Hatte ich so erhofft, dass da mal jemand was macht, aber es ist nicht passiert. Ja, und Argentinien hat sich auch so durchgewurschtelt, ne?
0: Ja, Niederlande ist auch rausgeflogen.
1: Ja, die sind auch schon relativ früh, ne?
0: 3-2 gegen Marokko, auch in Elfmeterschießen.
1: Ja, ich hätte es den Engländern noch gegönnt. Aber?
0: Ich bin im Platz 3 gegen Frankreich.
1: Ja.
0: Und dann 6-4 gewonnen.
1: Ich habe nur die Zusammenfassung gesehen, das war mir nachher zu spät.
0: Ich habe auch die Zusammenfassung gesehen.
1: Und? Torreich.
0: Ja, auf jeden Fall.
1: Bellingham, ne? Er hat es dann noch zum Schluss gemacht.
0: Ja.
1: Du hast Musik mitgebracht?
0: Ja, habe ich.
1: Erzähl. Welche Musik haben wir denn mitgebracht? Du hast ein neues Lied.
0: Ja. Vincent Weiss U.
1: U. Was heißt denn U? Heißt nicht Uff, ne?
0: Nein.
1: Heißt U. Du kennst das Lied schon? Ich glaube, ich kenn's nicht. Aber wir werden es jetzt alle hören.
0: Ja.
1: Und deshalb?
0: Viel Spaß beim Hören.

0: war das. Geht so ein bisschen um so Liebe, so ein bisschen, ne? Oder
1: ja.
0: Zuneigung und Bewunderung. Du bist so, ne? Keine andere kommt daran. Ja. Ich musste da an jemanden denken und dann habe ich was verpasst.
1: Hat verpennt.
0: Ich habe was verpennt, ja. Aber es ist ein schönes Lied, finde ich gut.
1: Ja.
0: Und das ist ganz neu?
1: Ja.
0: Und du hast es gleich aufgegriffen, weil den verfolgst du wahrscheinlich. Oder
1: ja.
0: Folgst ihm. Verfolgen ist ja nicht richtig, ne?
1: Folg ihn auf Instagram.
0: Ja?
1: Und auf WhatsApp. Das ist ein aktuelles Ding.
0: Ach, da gibt's das auch auf WhatsApp? Okay. Ich bin mit Social Media nicht ganz so, weißt du? Ich habe ein paar WhatsApp-Gruppen und viel mehr ist nicht. Ich gucke mir YouTube-Videos an, bin aber auch nirgendwo angemeldet oder folge irgendjemandem Kanal oder so. Das mache ich irgendwie alles nicht. Bin da noch ein bisschen oldschool. Du bist da ein bisschen weiter, ne?
1: Ja.
0: Ein sehr schönes Lied. So, was hast du im Sommer schon alles gemacht?
1: Ja, ich war ja letzte Woche krank.
0: Warst krank?
1: Erkältung.
0: Ja.
1: Deswegen können wir letzte Woche ja die Sendung nicht machen.
0: Ja, wir haben die Aufnahme um eine Woche verschoben. Nun sind wir einen Montag weiter. Aber jetzt läuft's für den August.
1: Ja.
0: Ich muss auf meinen Urlaub jetzt noch 3 Wochen warten. In 3 Wochen habe ich den ersten Urlaubstag. Das ist dann schon Mitte August. Du hast jetzt Urlaub?
1: Ja, morgen habe ich Geburtstag.
0: Nach der Aufnahme den Tag hast du Geburtstag.
1: Hatte ich Geburtstag,
0: ja. Hattest du dann, ne? Die Aufnahme läuft am 5. August, Anfang August. Und blopp. Guck mal, wir haben Besuch hinter uns. Hä? Hinterm Fenster.
1: Hä?
0: Da läuft einer mit seinem Enkel. Ja, sowas passiert ja auch.
1: Ja.
0: Opa mit Enkel. Und der Opa ist ein Radiokollege, Manfred. Ah. Ja, kommt hier vor, ne? So. Was ist noch vor im Sommer?
1: Bis jetzt noch nichts weiteres geplant. Doch, Dortmund. Besuch meine Schwester.
0: Ja?
1: Am 6. August fahren wir los nach Dortmund und am 10. wieder zurück, weil ich am 11. arbeiten muss.
0: Ja. So. Aber morgen hast du ja Geburtstag?
1: Ja.
0: Da hast du auch was Großes vor, wie ich gerade schon
1: gesagt habe. Ja, Hamburger Dom.
0: Hamburger Dom. Da war ich auch länger nicht. War ich auch schon ein paar Jahre nicht. Einige Jahre. Ja. Mit meinen Kindern war ich da einmal mit Schwager, Schwägerin, genau. Freust dich?
1: Ja.
0: Und? Kennst du schon Fahrgeschäfte oder willst du es auf dich zukommen?
1: Nein, ich kenne schon Fahr.
0: Welche Fahrgeschäfte?
1: Breakdancer.
0: Ja.
1: Den Autoscooter.
0: Ja.
1: Und 1, 2 Geisterbahn, glaube ich.
0: Da willst du hin.
1: Und vielleicht noch die Achterbahn, Wilde Maus.
0: Wilde Maus. Okay. Nächste Musik?
1: Ja.
0: Was hast du jetzt mitgebracht?
1: Bunny Tyler of the Heart irgendwie.
0: Total Eclipse of the Heart. Bonnie Tyler.
1: Ja.
0: Du weißt, was passiert ist?
1: Ja.
0: Sie lebt nicht mehr, ne?
1: Ja.
0: Ja. Sie ist ja Jahre, Jahrzehnte im Geschäft gewesen. Ich weiß gar nicht, in den 70ern, glaube ich, hat sie schon angefangen, ne? Und hatte dann ja eine raue Stimme bekommen, weil sie eine OP hatte. Sie hatte irgendwie eine Erkrankung und dadurch hat sie diese rauere Stimme bekommen. Aber das war ihr Markenzeichen.
1: Mhm.
0: Und du hast dieses Lied ausgesucht. Das ist ja so meine Musik dann. Habe ich gleich gesagt, als du sagte, oh, hier, Bonnie Tyler. Finde ich gut. Wollen wir jetzt mal alle zuhören lassen?
1: Ja.
0: Dann mal los. Sag nochmal an, Bonnie Tyler mit
1: Sleep of the Heart.
0: Total Eclipse of the Heart und genießt es. Es gibt sie leider nicht mehr.

0: Hallo.
1: Die gute alte Bonnie. Hallo? Ihr hört welche Sendung?
0: Feierflamme.
1: Mit?
0: Lauken und Thomas.
1: Und das, was mir letzte Woche passiert ist, kann uns hiermit nicht passieren.
0: Nö.
1: Was ist mir passiert? Was habe ich dir erzählt? Mit dem Knopf da hinten?
0: Du hast vergessen, auf live zu schalten.
1: Ich habe vergessen, auf live zu schalten. Mit meinen Kollegen Frankie und Kollegin Dagmar haben wir eine schöne Sendung gemacht und 2 Minuten vor Schluss haben wir durch eine Nachricht, ihr seid gar nicht zu hören, wurden wir informiert. Und ich gucke dann auf den Live-Knopf und dachte, shit. Ja, wir haben eine schöne Sendung gemacht, die auch aufgenommen wurde und dann habe ich sie danach dann direkt in die Audiothek gestellt zum Nachhören und ein bisschen entschuldigt. Aber tja, da war der Fehlerteufel oder der Vergessteufel bei Thomas dabei. Ja. Doof gelaufen. Ist mir jetzt auch das erste Mal in dieser

0: alles, was, ja, kann ich gar nicht alles sagen. Was es da alles gibt, Eurythmics habe ich gehört und boah, alles.
1: Duran
0: habe ich gehört.
1: In Excess, das ist dann für 90er.
0: Nee, die kam später. Nein, ich kann gar nicht alles sagen, wer das alles ist. Also ganz viel. Ich bin so ein richtiges 80er-Kind, bin ich. Bin 71 geboren und dann so richtig ging das in den 80ern los. Neue Deutsche Welle, 99 Luftballons, Nena natürlich. Da ging das also langsam los. Langsam, ja. Oder Da, Da, Da. Kennst du das Lied? Nee, von Trio? Das war ganz außergewöhnlich in der Hitparade. Das war das letzte Lied. Nee, das war gar nicht. Das wird nochmal wiederholt. Und die haben dann dieses Lied und das war außergewöhnlich. Die guckten auch alle nach dem Publikum und auch man selber hat so gesagt, ja, ist mal was anderes. Kennst du das Lied nicht? Da, da, da, ich lieb dich nicht, du liebst mich nicht. Trio. Ja, haben noch ein paar andere nette Lieder gehabt, aber das war so deren Hit. Nicht ganz One Hit Wonder. Kennst du den Begriff? Es gibt ja so einige Interpretengruppen, die haben eigentlich nur ein großes Lied gehabt und dann war nicht mehr viel. Das war so nicht. Die haben ein bisschen, haben sie noch gebracht.
1: Ja.
0: So. Ja, mein Lapsus, nicht live gedrückt. Habe ich immer noch nicht ganz verbunden. Aber die Welt hat sich weitergedreht, auch das passiert. So, ja. Ich hoffe, dass, wenn du mal irgendwann hier live machst, dass uns das nicht auch passiert. Irgendwann machen wir mal live, Laure. Ist gar nicht schlimm. Es ist das Gleiche wie hier. Dann kann man auch mal lachen, wenn irgendwas schief geht, ein Lied plötzlich in ein anderes übergeht. Haben wir noch gar nicht gemacht, ne? So zwei Lieder hintereinander.
1: Doch, haben wir öfter.
0: Aber nicht heute.
1: Nein.
0: Wollen wir mal damit starten?
1: Ja.
0: Zwei Lieder hintereinander?
1: Kicken. Kanan. Mit Ready Flag und. Dann fand du Patrick Stone.
0: Mit Teenager, wenn du eine Frage stellst.
1: Ja.
0: Interessanter Titel. Teenager, wenn du eine Frage stellst. Kriegst du auch eine Antwort oder musst du selber die Antworten suchen? Ja, das waren jetzt so meine Gedanken dazu. Dann machen wir mal hier ein Double Feature und los geht's. Und ja. Wir wünschen
1: viel Spaß. Ja.

0: Der Theo, der nicht das sagt, was los ist. Das gibt's ja gar nicht, ne?
1: Nee.
0: Oh, wie viel kostet das? Ja, 400 Euro. Und? Wie viel noch? Kost und Logis da? Nein, was war das? Verpflegung, 100 Euro noch. Wann geht's los? Ja, morgen. Ach so. Und wann gibt's endlich Essen?
1: Das ist echt
0: krass, ne? Ob es das in Wirklichkeit auch gibt, dass solche Kinder das so? Ja, gibt's bestimmt mal den einen oder anderen, ne?
1: Ja, du hast
0: so völlig verpennt und du wolltest mir doch Bescheid sagen, ja. Ich würde durchdrehen als Elternteil. Du auch?
1: Ja.
0: Hast du auch mal sowas vergessen?
1: Nein.
0: Mitzuteilen? Ne, zum Glück nicht, ne? Ihr hört die Sendung
1: Feuer und Flamme
0: im Studio 1 mit
1: Thomas.
0: Jawohl. So, unser Besuch ist wieder weg.
1: Ja.
0: Opa und Enkel haben sich von dannen gemacht. Ich habe sie kurz kennengelernt. Ein junger David und mein Kollege, unser Kollege Manfred waren da. Und die gehen wieder raus in die Sonne. Wir machen das erst nachher, wenn die Sendung fertig ist, ne?
1: Ja.
0: Ja, das war ein Double Feature mit Theo am Ende. Ich kann das gar nicht verbinden. Mal eben so die Fragen stellen, ne? Und was kommt dabei raus? Ja, irgendwie, ne? Geht los morgen. Er müsste ja auch noch seine Koffer packen und alles, ne? Vielleicht ist die Wäsche ja gar nicht sauber. Köstlich. So, und das Lied davor?
1: Raining Flag.
0: Das war
1: WM 2014.
0: Wer hatte hier noch gewonnen? Wer war das denn noch?
1: Deutschland. Mit Mario Götze.
0: Im Finale. Schön mit der Brust angenommen und dann im Seitfallzieher fast mit links ins rechte Eck gedonnert. Habe ich mir gerade gestern angeguckt. Gestern war der verregnete Sonntag.
1: Ja.
0: War klasse gemacht. Schöle auf links durchgesetzt, so schön reingeflankt und er direkt
1: Brust. Gestern war ja richtig gefühlt wieder.
0: Ja, für den Garten war es gut.
1: Ja, musste für den nicht, Garten, ja.
0: Ja, musste ich nicht wässern. Haben wir Samstag das Wässer nämlich ausfallen lassen. Und dann war gut für Sonntag. Aber er kam nicht so, es sollte 3 Uhr nachts schon anfangen, aber das hat er irgendwie erst um 9 oder so angefangen. So. Bundesliga dauert jetzt noch, ne?
1: Mhm. In 2 Wochen geht's los.
0: Geht schon los?
1: In 2 Wochen.
0: Sag nicht.
1: Zweite Liga.
0: Zweite Liga fängt an?
1: Zweite Liga geht in 2 Wochen los und dann eine Woche später die Bundesliga.
0: Boah, wenn ich mir vorstelle, die wären im Finale gelandet, dann wäre kurz gewesen für die WM-Teilnehmer. Aber ist ja alles nicht, ist ja alles nicht, alles anders. Das ist auch gut so, ne?
1: Ja.
0: Ja. Haben die halt, die wollten alle Urlaub haben. Daran lag das, dass sie nicht gut gespielt haben. Die hatten keinen Bock mehr.
1: Deutschland raus, in 16. Finale, Niederlande raus.
0: Alle raus.
1: Dänemark hat sich nicht qualifiziert.
0: Auch Brasilien, ne?
1: Brasilien raus, Japan raus.
0: Alles raus. Ich hätte es den Engländern gegönnt, aber im Halbfinale, als sie dann nach ihrem eigenen Tor das Spielen eingestellt haben, nur noch mauermäßig hinten rein, das habe ich nicht verstanden. Das habe ich überhaupt nicht verstanden.
1: Und dann noch 3-2 verloren gegen Argentinien.
0: War das 3-2?
1: Ja.
0: Ne? Nee, 2-1.
1: 2-1 war das.
0: Die haben ja das 1-0 gemacht, das war ja, ja schön anzusehen, das Tor.
1: Und dann 1-1, 2-1.
0: Ja, ja, dann hat Messi da reingeflankt irgendwie und ja, und dann haben sie, die haben ja auch danach geschrien, ein Gegentor zu kriegen, wenn man sich so hinten reinstellt und Messi dann auch noch flanken lässt. Also, aber Messi hat ja in diesem Spiel mehr Flanken vernünftig gemacht als die Deutschen in 4 Spielen. Also ist mir so aufgefallen. Also die haben ja nicht wirklich was auf die Reihe gekriegt.
1: Kapverde ist gegen Argentinien rausgeflogen.
0: Ja.
1: Curaçao raus.
0: Ja.
1: Türkei.
0: Ja.
1: Und Haiti und so.
0: Das sind ja alles keine Favoriten gewesen. Das war auch nicht unbedingt zu erwarten. Die haben eine Rolle gespielt, ja, aber keine große. So ist das. Norwegen war auch positiv, ja. Oder?
1: Norwegen auch groß.
0: Ja, sie sind weit gekommen. Hätte auch nicht jeder gedacht. Klar, mit Haaland da vorne drin, der kann natürlich. Hat er ja auch bewiesen.
1: Ja.
0: Aber am Ende hat es dann doch gefehlt. Ja, das ist doch mal was sich durchgesetzt. Aber wie fandst du denn die zurückgenommene Karte des USA-Spielers da?
1: Von furchtbar.
0: Trump, ne?
1: Ja.
0: Also
1: grausam.
0: der muss den ja irgendwie in der Hand gehabt haben, den Infantino, dass der das so ja, gemacht hat. Übrigens, ich habe auch, ich meine, ich habe gestern tatsächlich alte Fußballsachen.
1: Bin froh, dass die USA gegen Belgien rausgeflogen ist.
0: Ja, weiß man auch nicht, was Belgien sonst gemacht hätte. Ob die da großen Einspruch gemacht hätten, direkt welchen Gerichtshof. Da wäre auch berechtigt gewesen. Nur mal so, kannst du dich an Paredes erinnern, im Finale, der den einen da so richtig vor der Nase des Schiedsrichters weggeschubst hat und nur die gelbe Karte gekriegt hat?
1: Ja.
0: Ich habe gesehen, Schweinsteiger, ich weiß nicht, ob das 2010 EM war oder 2012, nee halt, 2010 war WM. Irgendwie 2010, 12 oder 14, da hat Schweinsteiger eine rote Karte gekriegt, weil er auch einen weggeschubst hat. Noch nicht mal direkt vom Schiedsrichter, ne? So hat sich geärgert irgendwie und hat den weggeschubst, hat die rote Karte dafür gekriegt. Der hat ihn noch nicht mal so als Tätlichkeit weggeschubst, sondern mehr so aus Ärger so weggeschubst, hat die rote Karte gekriegt. Und wenn ich denn das sehe, Paredes im Finale, wo er richtig mit Ansage den da voll weggedonnert hat und nicht die rote Karte kriegt, das ist also mit dreierlei Maß gemessen, sei schon mal übertrieben. Also es geht gar nicht. Also der hätte direkt runterfliegen müssen. Das ist eine Tätlichkeit, den so wegzuschubsen. Ja. Unglaublich. Also wie viel, die Schiedsrichter sollten sich mal alte angucken oder die Maßstäbe mal wieder gerade rücken. Ich weiß es auch nicht. Ach, da kann man sich selber drüber ärgern. Ich habe mal Fußball gespielt.
1: Ja,
0: ja, stimmt. Einige Jahre. 15 Jahre, ja.
1: Und auch rot kassiert?
0: Nee, rote Karte habe ich nie gehabt.
1: Gelb?
0: Ja, aber wenig. Ich bin kein harter Spieler gewesen. Ich bin so solchen Sachen eher aus dem Weg gegangen. Ich war nicht schnell, ich war langsam, aber ich hatte Überblick und ja, konnte ganz gut technisch. Aber ich war ein bisschen hüftsteif, wie man mir immer nachsagte.
1: Ja, moin.
0: Naja, so ist es halt, ne?
1: Ja.
0: Hat mir trotzdem Spaß gemacht, Fußball zu spielen.
1: Ist das schön. War eine
0: schöne Zeit. Ja. Mal wieder ein Lied. Oh, oh, oh, oh, oh. Ein Lied. Welches Lied kommt denn jetzt?
1: Europe von Final Count. Final Count von Europe.
0: Von Europe. It's the Final Countdown. Kennt jeder, ne? Oder?
1: Ja.
0: Und du hast es jetzt gebracht, jetzt kommt es. Dann zählt mal runter.
1: Ich glaube, das haben wir schon mal abgespielt.
0: Haben wir schon mal? Weiß ich nicht. Ich weiß es nicht. Viel Spaß, oder?
1: Ja, viel Spaß.

0: The Final Countdown, Lauren.
1: Ja.
0: Und? Schönes Lied, ne?
1: Ja.
0: Immer wieder ein Klassiker. Runterzählen heißt es ja, ne? 10, 9, 8 bis 0, ne? Dann geht irgendwas los. Wird immer wieder benutzt, auch Silvester und so, ne?
1: Ja.
0: Hm. Weißt du, was in 5 Monaten schon wieder vorbei ist?
1: Was?
0: Weihnachten. Ja, das geht schnell.
1: Ja.
0: Ja, ich habe, wann war denn der 24. Am Donnerstag war das, glaube ich. Und dann sagte der eine, in 5 Monaten schon wieder. Ja, stimmt. Ja, so schnell geht das. So, es wird nochmal warm diese Woche, ne?
1: Ja.
0: Wir kriegen.
1: Reicht mich auch.
0: Ja? Hitze über 30 Grad? Ja. Kann man mit leben, ne?
1: Ja.
0: Solange es nicht 40 werden, was wir im Süden ja immer schon mal wieder haben, also das möchte ich nicht aushalten, ehrlich gesagt. Mir reichte dieser eine Samstag, den wir hatten da vor ein paar Wochen. Das war schon echt, boah. Was hast du da gemacht an dem Samstag?
1: Weiß ich nicht.
0: Warst du eher drin, oder? Also draußen war es schon extrem, ne? Egal, wo du warst, es war einfach nur piwarm. Also unerträglich warm schon fast. Auch das haben wir überstanden, solange das nicht wochenlang geht. Aber diese Tage werden immer wieder kommen, ne? Und immer häufiger über die Jahre. Immer mehr diese Hitzetage und dann auch plötzlich wieder andersrum. Also es ist, ja, Klimawandel ist da, können wir nicht verleugnen. Leugnen ist nicht. Es ist statistisch so. So, wir sind schon, naja, im letzten Drittel, ne?
1: Ja.
0: Das ist 20 vor 9.
1: Ja.
0: Am 5. August. Die Sendung wird auch nochmal wiederholt. Am Tag da drauf, um?
1: Donnerstag.
0: Um wie viel Uhr?
1: 11.
0: Ja, ich meine um 11 dann, Donnerstag. Dann wird sie wahrscheinlich am Samstag da nochmal laufen und in der Woche drauf,
1: am
0: Mittwoch um 16 Uhr, viermal wahrscheinlich, ja, viermal Zuhörerin. Also, wenn ihr mal verpasst, dann müsst ihr mal gucken und dann findet ihr sie nochmal und dann könnt ihr Lauren und mich nochmal hören. Ja. Gut. So. Du hast deinen Job ein klein bisschen gewechselt?
1: Ja.
0: Du machst jetzt ein bisschen was anderes, ne? Du bist ja schon dabei, ne?
1: Ja.
0: Und wie ist?
1: Besser.
0: Besser. Macht Spaß?
1: Ja.
0: Das ist gut. Das soll es tun, ne? Vor allem ein bisschen Spaß machen.
1: Ja.
0: Bei einem Ernst, der ja in so einer... Ja, ist es eine Ausbildung? Eine Ausbildung direkt ist es nicht, ne? Aber du hast Bock drauf. Jo. Gut. Nächstes Lied?
1: Ja.
0: Was haben wir denn jetzt noch?
1: Unforgettable von Nico Santos und Alvaro Costello.
0: Die beiden haben sich mal zusammengetan.
1: Ja.
0: Irgendwas war da noch im Herbst, was wir beide machen, ne?
1: Ja.
0: Ja. Ja.
1: Wir fahren in Nico Santos Konzert.
0: Im?
1: Hamburg.
0: Hamburg im?
1: Barclays Arena.
0: Im Oktober, ne?
1: Ja.
0: Ende Oktober, glaube ich, war das, ne? Ja. Da freue ich mich auch schon drauf. Dann hören wir den Nico Santos und jetzt...
1: Und nächstes Jahr in Kiel. Willst du es weiß? Wir beide?
0: Das war auch noch eine Möglichkeit, ja. In Kiel.
1: Am 11. November.
0: Nächstes Jahr, das ist ja noch über ein Jahr hin, ne?
1: Ja.
0: Okay. Wir schauen. So, dann geht's los. Unforgettable und
1: ja.
0: Unvergesslich.

0: Das war mal eine andere Version von Tainted Love.
1: Ja.
0: Marilyn Manson.
1: Den Rückkehrer.
0: Ja, ganz anders. Ich mag die Originalversion besser, gebe ich offen zu.
1: Ich mag die tatsächlich besser.
0: Ja? Ja?
1: Ja.
0: Okay. Deswegen hast du
1: was für ein Cocky ist.
0: Ja, es ist ein bisschen. Der Name sagt ja auch schon Marilyn Manson. Erinnert mich an welchen Manson? Irgendwie. Er hat ja hier eine Maske irgendwie, ne?
1: Ich weiß nicht, ob das eine Maske ist.
0: Ja, aber gut geschminkt, auch weiß und alles ein bisschen anders.
1: Ja, Marilyn die Manson. Zähne.
0: Ja.
1: Sich die Zähne so ein bisschen anschaut.
0: Genau. Marilyn Manson, wo kommt er denn dann vor nochmal, sag mal? Ist mir entfallen. Aber irgendwie in so Gruselschocker irgendwie sowas.
1: Und die Stimme, die er hatte.
0: Ja, die natürlich auch ein bisschen gruseliger ist, ne? Aber wir werden heute alle vorbereiteten Lieder reinkriegen. Das haben wir ja selten, ne?
1: Ja.
0: Ja, wir haben jetzt
1: das
0: noch...
1: Das ist das zweite Free von Nina. Das vorletzte.
0: Das ist das vorletzte. Soll das denn jetzt da schon rein?
1: Nein, noch nicht.
0: Noch nicht? Okay. Naja, ja.
1: Ich so. Wollte noch sagen, dass...
0: Na?
1: Dass sie das praktisch diesen Liebeskummer nicht ja praktisch ist es ja so rausschreit.
0: Von Lena?
1: Nee, hier, von ihm.
0: Tainted Love?
1: Ja.
0: Von Marilyn Manson?
1: Ah. Der schreit das ja erst so raus.
0: Ja, das
1: der andere macht das so ein bisschen ruhig und der schreit das richtig raus.
0: Ja, sehr intensiv. Das stimmt.
1: Vor allem am Ende, da schreit das ja richtig raus.
0: Jo. Das mag ich nicht so. Aber egal. Du magst es, ich mag's nicht. So sind die Geschmäcker unterschiedlich.
1: Ja.
0: Ne? Beim selben Lied, also.
1: Und ich muss ehrlich sagen, auch das Schlagzeug ab und zu so richtig bam, bam, bam, bam macht.
0: Ja. Gut. Jetzt das zweitletzte ja. Lied.
1: Lena, Wild and Free.
0: Wild and Free.
1: Passt ja irgendwie. Wild und frei.
0: Dann mal los.
1: Also, Anne hat ja gerade.

0: Weltunfrei.
1: Mit Lena, unserer Grand Prix-Gewinnerin von
0: Satellite.
1: Ich glaube 2017, ich weiß gar nicht, wie lange es her ist.
0: Keine Ahnung.
1: Satellite, ja, das war damals das Lied. Da hat sie dann irgendwie mit überzeugt und gewonnen. Wer hat davor das letzte Mal gewonnen für Deutschland? Du nicht weißt? Ich weiß noch. Ein bisschen Frieden mit Nicole.
0: Na.
1: Ich glaube 83. 83 muss es gewesen sein. Ist schon ein bisschen her. So, da haben wir jetzt nur noch sein Abschlusslied wie immer.
0: Feuerwerk.
1: Feuerwerk ist dieses. Und das dauert, ja.
0: 3 Minuten 29.
1: 3 Minuten 29. Haben wir jetzt auch festgestellt. Dann haben wir jetzt noch.
0: Gut 2 Minuten.
1: Eineinhalb Minute knapp. So. Ich heute arbeiten, du heute frei und morgen Geburtstag.
0: Ja.
1: Schön chillen, nein, nicht chillen. Schön was erleben auf dem Dom. Wer kommt das mit?
2: Vormittag chillen.
1: Vormittag chillen. Wer kommt das mit zum Geburtstag, also zum Dom?
2: Meine Mama fährt mich.
1: Ja.
2: Und dann eine Freundin aus Hamburg.
1: Okay.
2: Gudrun und Nelly.
1: Ja. Dann geht's los, ne?
2: Ja.
1: Wetter soll gut werden, habe ich gesehen. Traum. Ja. Dann wünsche ich euch
2: das. Dann sind wir wild und frei. So wie Lena.
1: Ja, genau. Wild und frei. Mal ein bisschen durchschleudern lassen, ne?
2: Wild und frei, so wie Lena jetzt gerade. Wild und free.
1: Genau. Ich wünsche euch viel Spaß dabei.
2: Danke schön.
1: Ich kann nicht mitkommen. Keine Zeit, muss arbeiten.
2: Spätschicht.
1: Ja, geht gar nicht.
2: Jetzt die ganze Woche Spätschicht, oder?
1: Die ganze Woche Spätschicht. So ist das los und in knapp 3 Wochen habe ich dann meinen Urlaub.
2: Ja.
1: Und dann ist, glaube ich, kein Hamburger Dom mehr, oder? Ich weiß es nicht, keine Ahnung.
2: Ich weiß gar nicht, es ist auf jeden Fall der Sommerdom. Frühlingdom war jetzt, so. Es ist der Sommerdom und dann kommt der Winterdom.
1: Und jetzt kündigst du das letzte Lied an. Wir müssen los hier.
2: Feuerwerk von Vincent Weiss. Wir sind noch so früh oder nicht?
1: Nee, jetzt geht's los.
2: Okay.
1: Wir sagen tschüss.
2: Ciao.
1: Bis im September.
2: Ja, stimmt.
1: Feuerwerk.

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Einen wunderschönen guten Tag und herzlich willkommen hier zu Insight, deiner Sendung, die dich bewegen soll. Mein Name ist Miriam Petro, ich bin Expertin für Persönlichkeitsentwicklung und Greater Coach. Und ich habe gerade eben schon einmal ein bisschen meine Wortwahl angepasst. Normalerweise sage ich die Sendung, die bewegt. Und ich habe ein bisschen was übergestülpt, nämlich, dass diese Sendung dich bewegen soll und das kann dich jetzt motivieren oder demotivieren, weiter zuzuhören. Und genau über dieses Thema wollen wir hier jetzt heute gerne sprechen, nämlich über das Thema der Motivation. Und wir benutzen diesen, wir benutzen diesen Begriff bestimmt immer mal wieder und haben uns vielleicht schon Gedanken darüber gemacht oder eben auch nicht. Und heute möchte ich gerne mit dir da ein bisschen tiefer einsteigen. Erstmal in die Begrifflichkeit und was dazu gehört. Und dann eben auch in dieses Thema, wie kann ich denn meinen Alltag so gestalten, dass ich für mich das Beste daraus hole, sage ich jetzt mal in Anführungsstrichen. Ja? Also wie schaffe ich es vielleicht auch ohne wirklich viel Elan, ich möchte jetzt dieses Wort Motivation auch nicht die ganze Zeit durchgängig nutzen, sondern vielleicht, wenn ich ein bisschen weniger Elan habe, wenn vielleicht auch irgendetwas meine Stimmung getrübt hat, wieder in ein anderes Level zu kommen. Also wie schaffe ich es, mich selber aus meiner etwas gedrückteren Stimmung wieder in eine gehobenere Stimmung zu bringen, sodass ich das, worauf ich Lust habe, eigentlich auch wirklich umsetzen kann. Darum soll es heute gehen und ich hoffe, dass du gespannt dabei bleibst. Motivation soll die Gesamtheit aller innerer und äußerer Antriebe bezeichnen und eben auch Motive und Beweggründe, die unser Verhalten steuern und die auf ein bestimmtes Ziel ausgerichtet und mit einer gewissen Energie versorgt sind. Das bedeutet im Umkehrschluss, dass wir unterschiedliche Motive haben, weshalb wir uns auf den Weg begeben. Ja? Und da die eigenen Motive kennenzulernen und sich mit denen gut auseinanderzusetzen und da eben auch zu wissen, okay, warum mache ich das? Das ist ein Schlüssel dazu, sich wieder in so eine gehobenere Stimmung zu bringen. Deswegen ganz, ganz, ganz wichtig, wirklich auch an der Stelle wieder sich selbst gut zu kennen, sich mit sich selbst auseinanderzusetzen, mal hinzuschauen, okay, was treibt mich eigentlich an? Wo ist jetzt eigentlich wo ist mein Ziel hingerichtet und wofür mache ich was? Und da haben wir Menschen so ein paar grundsätzliche Motivationsanker. Das sind in den Extremen tatsächlich einmal der Lustgewinn und dann auf der anderen Seite die Vermeidung von Schmerz. Also wir wollen entweder vom Schmerz weg oder wir wollen zur Lust hin. Und manchmal geht eben beides miteinander einher. Welchem Trugschluss wir manchmal aufsitzen ist, dass wir glauben, dass unser Prokrastinationsverhalten oder dass unser Verhalten, wo wir eigentlich keinen Vorteil drin sehen, dass es da auch keinen Vorteil für uns gibt. Das ist ein Trugschluss, den wir Menschen manchmal gerne ziehen, weil wir immer gerne in Schwarz und Weiß einteilen. Doch auch diese negativen, in Anführungsstrichen, negativen Verhaltensweisen, die wir an uns selber vielleicht nicht mögen, die sind motiviert aus etwas heraus. Und wir haben einen guten Grund, gut jetzt ohne moralische oder ethische Einkategorisierung, wir haben einen guten Grund, warum wir die Dinge tun, auch wenn wir oberflächlich denken, ach, ich weiß gar nicht, warum ich das überhaupt mache. Das kann ich mir gar nicht erklären, warum ich immer wieder mich vor den Fernseher setze, anstatt zu lesen. Ja? Wir haben ganz viele gute Gründe, um unser Verhalten an den Tag zu legen. Und da geht es zum Beispiel auch darum, wenn wir über so Gewohnheiten sprechen, wie zum Beispiel zu viel zu essen, also über den Hunger hinweg zu essen. Das sind auch Verhaltensweisen, Gewohnheiten, die einen guten Grund haben.
Also der Mensch tut nichts, ohne sich davon etwas zu versprechen sozusagen. Wobei das Versprechen, wenn wir das jetzt so formulieren, dann hört es sich ja so an, als würden wir wissen und bewusst daran gehen, dass wir davon etwas haben. Das ist aber meistens ja nicht der Fall dann bei diesen, ich sag jetzt mal, negativ konnotierten Angewohnheiten. Und das dürfen wir uns aber vergegenwärtigen, dass diese Dinge, die wir meinen, eigentlich nicht tun zu wollen, weil sie uns ja nicht gut tun, dass die gar keinen Vorteil für uns bringen. Und wenn wir aber hinter diesen Vorteil blicken, wenn wir uns anschauen, warum machen wir die Dinge, trotz dass wir wissen, dass sie uns nicht unbedingt gut tun, beziehungsweise uns vielleicht auf unserem langfristigen Ziel nicht zu diesem Ziel hintragen, sondern dass sie uns eher hemmen, dieses Ziel zu erreichen. Wenn wir da genau hinschauen, dann können wir uns so, so, so gut kennenlernen und verstehen, wie wir ticken. Deswegen ist das eines der wichtigsten Dinge, die ich jetzt hier mit transportieren wollte und auf die man schauen sollte. Deswegen habe ich das hier ganz an den Anfang gepackt. Das ist ganz, ganz wichtig. Also das bitte wirklich bei diesem ganzen Gespräch, was jetzt noch hier kommt, im Hinterkopf behalten. Wir tun nichts, wenn wir absolut gar keinen Vorteil davon haben. Und meistens spielen sich eben diese Dinge sehr, sehr stark auf der emotionalen Ebene ab. Deswegen entweder der Lustgewinn oder die Vermeidung von Schmerz. So, das ist die Range, auf der wir uns immer nach vorne oder zurück bewegen und wo wir schauen dürfen, okay, was liegt denn jetzt gerade dahinter und was sind unsere Ziele? Ziele sind auch etwas, was sehr, sehr, sehr stark motivieren kann. Da ist es auch wieder wichtig, dass man sich natürlich selber hinterfragt, sind das jetzt meine Ziele, sind das die Ziele von anderen? Denn wenn wir da uns das ganze Thema der Motivation uns auch nochmal näher anschauen, dann ist es natürlich sehr, sehr klar, dass wenn es wirklich unsere eigenen Ziele sind, wir viel, viel besser damit umgehen können und da auch hinsteuern können, als wenn es jetzt Ziele sind, die von außen uns auferlegt worden sind, hinter denen wir aber vielleicht innerlich gar nicht so wirklich stehen. Und da fängt dann manchmal auch die Sabotage dann plötzlich an, weil wir merken, meine Güte, so richtig brennen tun wir für dieses Thema nicht. Das ist aber nochmal etwas anderes, als wenn wir uns jetzt diese zwei Arten der Motivation anschauen, die wahrscheinlich jeder schon mal so gehört hat, nämlich diese intrinsische Motivation oder eine extrinsische Motivation. Die intrinsische Motivation, da kommt der Antrieb von innen. Also man tut etwas aus eigenem Interesse und aus Freude und Überzeugung. Ja, also das gibt dann eben auch eine gewisse ausdauernde Kraft. Und die extrinsische Motivation, da kommt der Antrieb eher von außen durch so Faktoren wie Belohnung, Geld, Status oder eben auch die Vermeidung von Nachteilen. Also bei der extrinsischen Motivation ist es eher so, dass man irgendwelchen Repressalien aus dem Weg gehen möchte und oder eben welche, also Belohnungen eben für sich erstreiten, erkämpfen möchte. Und da geht es eher um diese äußere Einflüsse, die da drauf einzahlen, ob ich jetzt einen gewissen Weg gehe oder eben nicht. Das hat aber noch nichts mit diesem Thema, was ich vorher angesprochen habe, zu tun, nämlich dass wir uns selber Ziele setzen oder eben Ziele von außen uns auferlegt werden. Ich denke, früher vor der Individualisierung war es noch viel, viel häufiger so, dass wir noch mehr auf diese extrinsische Motivation einen Stellenwert gelegt haben, beziehungsweise war es damals noch deutlicher. Aber ich glaube, das ist heute immer noch sehr, sehr, sehr, sehr stark in der Gesellschaft, gerade hier im Kapitalismus so, eine Prägung gibt in diese Richtung, dass diese extrinsische Motivation einen hohen Stellenwert einnimmt, einfach in diesem gesellschaftlichen, alltäglichen Gewohnheitsrahmen und dass wir aber langsam
und aber sicher immer mehr dahin kommen, auch diese intrinsische Motivation zu fördern bei unseren Kindern, zu schauen, okay, wo stehen wir denn jetzt überhaupt? Das sind auch, diese intrinsische Motivation ist auch etwas, was ganz, ganz stark zum Tragen kommt, wenn man dann eben über in Therapie geht oder über Erkrankungen wie Burnout spricht, dass man schaut, okay, was ist denn jetzt dein Antrieb, um auch eben die Erkrankung zu durchblicken und die Strukturen, die Muster zu durchblicken, wie denn jemand tickt. Also diese Motivationsmuster, weil die ja eben immer unsere Handlung bestimmen, die sind ein ganz, ganz fester Bestandteil davon, auch Persönlichkeitsentwicklung zu machen, zu schauen, woher kommt das? Warum tue ich das? Was möchte ich gewinnen? Was möchte ich vermeiden? Diese zwei Pole, die spielen da eine ganz, ganz große Rolle und die sind eben deswegen auch ganz, ganz, ganz wichtig, dass wir uns die mal anschauen. Zur Steigerung von Motivation, da wollen wir uns heute einmal angucken, was sind Ziele, beziehungsweise wie kann ich die gut formulieren und wie kann ich da drauf schauen, um mich damit zu motivieren und nicht zu demotivieren, weil man ja immer sagt, man soll sich große Ziele stecken, weil wenn ich auf die Sterne ziele, dann komme ich wenigstens im Himmel an, so nach dem Motto. Aber wie mache ich das denn wirklich? Auf was kann ich da wirklich achten? Was kann ich mir in den Alltag als Gewohnheiten einbauen, um gewisse Strukturen mir zu schaffen, um dann eben auch motiviert zu bleiben? Wie ist es mit Ablenkungen und Dingen, die mich vielleicht demotivieren? Das schauen wir uns auch nochmal an. Und was für extrinsische Motivationsschübe kann ich mir vielleicht nochmal einbauen? Also worauf kann ich da achten, um mich selber auch zu belohnen teilweise, ja? Genau, das möchte ich gerne mit euch hier einmal gleich besprechen. Aber erstmal gibt es jetzt ein klein bisschen Musik, damit ihr die ersten, ja, fast 10, 12 Minuten hier auch nochmal erstmal kurz verdauen könnt.

Hallihallo ihr Lieben und herzlich willkommen hier zurück bei Insight, der Sendung, die bewegt. Mein Name ist Miriam Peto, ich bin Expertin für Persönlichkeitsentwicklung und Greater Coach. Und ihr könnt, falls ihr diese Folge nochmal in voller Länge nachhören möchtet, gerne unsere Audiothek einmal aufsuchen. Da gibt es auch ganz, ganz viele wunderbare Sendungsaufzeichnungen von meinen KollegInnen. 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So, jetzt soll es aber hier auch weitergehen und zwar mit dem Thema Motivation. Denn ich höre immer mal wieder auch und habe selber auch teilweise so eine kleine Motivationslücke auch ausgelöst, einfach durch, man steht auf und es ist plötzlich Schiedwetter draußen. Ja? Ich meine, was macht man dann, wenn einfach man etwas geplant hat zum Beispiel und dieser Plan geht jetzt nicht mehr auf, weil das Wetter einfach einem kompletten Strich durch die Rechnung macht. Oder wir haben andere äußere Einflüsse wie eine Absage oder wie auch etwas einfach, was dazwischen kommt. Letztens zum Beispiel war mein Hund erkrankt leider und ich wollte eigentlich die Woche da drauf, beziehungsweise das Wochenende da drauf, in den Urlaub fahren. Dafür wäre eine 10-stündige Fahrt nötig gewesen. Ich hätte meinen Hund mitnehmen wollen, aber ich musste dann ja umdisponieren, weil ich ihm das einfach nicht zumuten wollte. So lange im Auto sitzen, so lange in seiner Box oder auch auf dem Beifahrersitz in seiner kleinen Schale da mit angeschnallt. Das sind einfach trotzdem, war das für mich einfach zu viel Stress, den ich ihm zugemutet hätte. Dementsprechend musste ich dann umdisponieren. Was macht man dann, wenn man eigentlich diese Motivation hatte, diesen Willen hatte, dieses Ziel hatte und das Ganze, das geht dann nicht mehr auf? Ist natürlich eine blöde Situation einfach, ja. Und wir haben alle hoffentlich Frustrationstoleranz erlernt, also eben genau damit dann umgehen zu können und sich nicht davon super runterziehen zu lassen. Aber es gibt natürlich auch mal Tage, da funktioniert unsere eigene Motivation dann, beziehungsweise dieses Aufbringen von neuer Motivation für einen neuen Plan und für neue Ideen, das funktioniert mal besser, mal schlechter. Und da dann eben auch hinschauen zu können und zu sehen, okay, ich habe jetzt diese gewisse Stimmung und sich dem erstmal stellen zu können, das ist auch eine der wichtigsten Schritte, die man dann einfach gehen darf. Also erstmal das Anerkennen des Gefühls, was jetzt gerade da ist, nämlich dass man zum Beispiel frustriert ist darüber oder dass man eben auch traurig ist, dass man einfach auch vielleicht müde ist von dem, dass man jetzt wieder umdisponieren muss. All diese Gefühle und Emotionen, die dann eben hochkommen, erstmal da sein zu lassen, erstmal anzuerkennen, zu sagen, okay, das ist jetzt erstmal so. Es ist wirklich eine blöde Situation. Das nennt man in der Psychologie auch validieren und das ist ganz, ganz wichtig. Das ist nicht nur wichtig für die kindliche Entwicklung, wenn da irgendwelche Emotionen aufkommen, dass man als Elternteil oder als betreuende Person dann in der Stelle das Ganze mit anerkennt und sagt, okay, das ist jetzt so, dass du dich so fühlst und dass man diese Wahrnehmung erstmal bestärkt, weil die Wahrnehmung ja etwas ganz, ganz Essentielles ist, was wir erlernen dürfen, dass wir das ernst nehmen, was in unserem emotionalen Leben so vor sich geht oder erleben. Und dann aber auch zu sagen, okay, das ist jetzt so und was können wir jetzt tun, dass es uns besser geht. Und da geht es nicht immer um das Tun im aktiven Sinne, sondern was können wir vielleicht auch mal weglassen, damit es uns besser geht. Also sich zum Beispiel nicht ständig dann wieder Gedanken darüber zu machen, dass es doch so schön wäre, jetzt in den Urlaub gefahren zu sein oder hätte Fahrradkette, ja, sondern dass wir wirklich da stehen und sagen, meine Güte, das war jetzt aber richtiger Mist und jetzt gucken wir, was wir anderes machen können in dieser Zeit. Jetzt gucken wir, was wir vielleicht dadurch auch gewonnen haben. Ja, also wir haben dadurch Zeit gewonnen. Ich muss nicht 10

Stunden im Auto sitzen. Wer weiß denn, was passiert wäre, wenn ich in dem Auto gesessen hätte. Ich sag mir auch immer wieder, also eine andere Alternative für mich wäre auch gewesen, ich fliege nochmal kurz weg in den Urlaub. Dann in dem Urlaubsziel, in dem ich eigentlich dann hätte unterkommen wollen, hat es plötzlich gebrannt, habe ich im Nachhinein noch erfahren. Ich denke mir, ja gut, also wer weiß, wofür das gut war. Das denke ich mir ganz, ganz oft, wenn jetzt Situationen irgendwie nicht so ausgehen, wie ich mir das wünsche. Wer weiß, wofür das gut ist. Und dafür braucht man natürlich aber eine gewisse Art von Vertrauen in das Leben. Und das dann auch mal für sich so zu hinterfragen, habe ich das denn? Oder könnte ich das vielleicht noch weiter ausbauen? Also da dann eben auch die Wachstumschance drin zu sehen. Das ist etwas ganz, ganz Essentielles, was man dann umsetzen kann und wo man dann eben auch seine gewissen Schritte noch weitergehen kann, um für sich weiter zu wachsen und dazu zu lernen. Das steckt oder kann alles da drin stecken. Wie wir jetzt aber uns dann vielleicht ein neues Ziel definieren können. Das ist auch eine ganz, ganz, ganz wunderbare Methode, um dann uns zu motivieren, wenn wir ein neues Ziel setzen. Und dieses Ziel darf aber eine gewisse Struktur haben. Also erstmal darf es natürlich, es gibt da dieses SMART-Modell. Das heißt, das Ziel sollte spezifisch sein, also es sollte für uns oder auf uns zugeschnitten sein und passen. Es sollte messbar sein, SM, SMART, ja. Messbar auf jeden Fall. Es sollte angemessen sein, also zu der Situation angemessen. Es sollte realistisch sein und es sollte terminiert sein. Also ein Ziel, wenn wir uns ein neues Ziel setzen, eben dann auch wirklich zu sagen, bis dahin möchte ich das erreicht haben. Um ein Ziel wirklich gut vor Augen zu haben, ist es eine wunderbare Möglichkeit, das Ganze zu, oder gibt es eine wunderbare Möglichkeit, nämlich das Ganze wirklich zu manifestieren, indem wir eine Vision erarbeiten. Dafür können wir uns so Fragen stellen wie, wenn alles möglich wäre, wie sehe dann zum Beispiel mein Urlaub aus. Wenn alles möglich wäre, wie sähe dann mein Wochenende aus? Wenn alles möglich wäre, wie möchte ich mich dann am Ende dieses Tages fühlen? Diese Gefühlswelt wirklich mit reinzunehmen, ist ein super, super Anker, um mit einem gewissen, mit einer gewissen Energie durch den Tag zu gehen. Wenn ich am Ende des Tages der glücklichste Mensch dieses Tages sein möchte, was müsste ich dann dafür tun? Wenn ich bis Ende der Woche mein Ziel erreicht habe von XY, wie werde ich mich dann fühlen? Wenn ich keine Motivation habe, eine Hausarbeit zu schreiben oder ein Portfolio für mein Studium gerade, nutze ich dieses Tool auch, ich versuche es zumindest, mich da wirklich hineinzudenken, wenn ich diese Hausarbeit abgegeben habe, wie fühle ich mich dann? Es ist meistens ein Gefühl von Erleichterung. Es ist meistens ein Gefühl von, boah, ich habe es jetzt endlich geschafft, ich muss mich damit nicht mehr befassen. Wie fühle ich mich, wenn ich mein Ziel erreicht habe? Wenn ich mir diese Frage stelle, komme ich ganz schnell dahin, dass ich positivere Gefühle und motivierendere Gefühle habe, der Tätigkeit an sich, die es braucht, um an dieses Ziel zu gelangen, sodass ich dann diese Tätigkeit eben auch mit mehr Freude und mit mehr Gelassenheit, Leichtigkeit und mehr Flow auch ausüben kann. Und damit kommen wir noch zu einer ganz essentiellen weiteren Geschichte, und zwar einem Flow-State. Was ist ein Flow-State? Ein Flow-State ist der Zeitraum bzw. der Gemütszustand oder der Zeitraum, in dem ich einen Gemütszustand habe, wo ich die Zeit vergesse. Wenn man manchmal mit Freunden ist, dann kennt der ein oder andere das bestimmt, dass man gar nicht merkt, wie schnell die Zeit vergeht. Oder wenn ich etwas ganz
Tolles mache, was mir wirklich richtig viel Spaß macht, wie Musik machen, wie ich hatte das auch früher immer beim Reiten oder beim Golfspielen. Da war ich jetzt letztens auch mal wieder. Das war auch richtig, richtig schön. Beim Training mit meinem Hund, beim Training überhaupt, dass die Zeit gar nicht so eine Rolle spielt, sondern die Beschäftigung an sich in dem Moment einfach so den Raum einnimmt, auf eine positive Art und Weise, dass ich nach Stunden da sitze und mir denke, boah, ist die Zeit vergangen. Beim Lesen, beim Schwimmen, beim Zeitverbringen in einem Freizeitpark oder plötzlich ist der Tag vorbei. Ganz, ganz flott. Beim Feiern, ja. Wie schnell sind da Stunden vergangen, wenn ich getanzt habe? All diese Beschäftigungen für sich einmal wirklich ganz bewusst ins Gedächtnis zu rufen, vielleicht auch sogar mal aufzuschreiben, damit man das parat hat. Und mal zu schauen, was ist es, was sind Beschäftigungen, was sind Dinge, die mich wirklich in so einen Flow-State bringen. Bei manchen ist es ja auch das Arbeiten. Wie kann ich es schaffen, ganz, ganz, ganz viele Momente für mich zu schaffen, wo ich in so einem Flow-State bin? Beim Puzzeln, ja? So ein Flow-State, der bringt nämlich ganz viel mit sich. Ganz viel für unser Gemüt. Und diese Konstruktion von Zeit ist ja etwas, was wir Menschen geschaffen haben. Wenn ich jetzt meinen Hund frage, wie viele Stunden wir jetzt schon wach sind, das kann er mir nicht sagen, weil der lebt im Moment. Natürlich hat er auch mal Ideen, dass er sich irgendwie was überlegt und dann auch mal losläuft und nicht nur immer einfach das macht, was er macht, sondern der hat auch mal einen Plan. Ja, also es gibt ja so einen wunderbaren Satz von ich weiß nicht, ob das Buddha oder der Dalai Lama war oder ja, aber es geht darum, wenn ich esse, dann esse ich, wenn ich stehe, dann stehe ich, wenn ich gehe, dann gehe ich, wenn ich sitze, dann sitze ich. All solche, also immer wirklich dieses in diesem Moment leben, das ist etwas, was ja auch den Flow State ausmacht und was aber auch einen wunderbaren Freiraum im Kopf schafft. Und wo wir natürlich immer gerne auch als Ziel so hinkommen können, weil wir ja in dieser Gesellschaft heutzutage so viele Dinge gleichzeitig und nebeneinander hermachen, dass unser Kopf auch ständig mit so vielen Reizen überströmt ist, wo es dann eben auch wirklich wunderschön ist, wenn wir die Zeit mal vergessen und dann wirklich bei uns sind und einfach das uns darauf konzentrieren können, was wir jetzt gerade in diesem Moment einfach nur machen. Ich habe das halt zum Beispiel, wenn ich Radio mache, zumindest sage ich mal zu 85% beim Sprechen hier, bin ich einfach wirklich nur in diesem Moment und versuche das, was sich vorher in meiner Planung und in meinem Kopf so abgespielt hat irgendwie auf einen Punkt zu bringen. Und ich merke zum Beispiel, dass ich heute gefühlt ein bisschen das Problem habe, die Sätze wirklich vorgedacht hier zu präsentieren. Also wenn ich jetzt zum Beispiel spreche und das erklären möchte, dann habe ich Gedanken in meinem Kopf, die aber noch nicht zu einem Satz geformt sind. Und ich glaube, dass man das hört heute. Das tut mir auf jeden Fall leid, dass ich da so ein bisschen stocke und vor allem auch nicht ganz flüssig in klaren Sätzen sprechen kann, sondern das ein bisschen verschnörkle. Ich versuche aber gerade schon, dass es wieder ein bisschen in geordnete Bahnen kommt und hoffe, dass mir das noch gelingt, die zweite Hälfte dieser Sendung. Trotzdem bin ich in diesem Moment schon auch voll präsent und da sollte man gucken, dass man immer mehr und mehr Momente in seinem Leben integriert, wo das so ist. Denn das nimmt einem ganz, ganz viel Stress und kann einen eben auch wirklich dann am Ende des Tages motivierter halten, als wenn wir wirklich ja ganz, ganz viele unterschiedliche Dinge immer zur selben Zeit tun, bedenken und gar nicht so richtig im Moment sind. Genau. Und ich hatte gesagt, über Ziele
müssen wir heute sprechen. Ich habe gesagt, wir sprechen noch über Ablenkungen und Demotivatoren. Ablenkungen hatten wir jetzt schon so ein bisschen, oder habe ich ja jetzt schon ein bisschen angesprochen. Was demotivierend ist, darauf will ich gleich nochmal zu sprechen kommen. Jetzt machen wir aber eine kleine musikalische Pause. Da kann ich mich auch nochmal sortieren, sodass ich dann gleich die Sätze ein bisschen klarer vielleicht auch formulieren kann. So, und vielen Dank auf jeden Fall trotzdem fürs Dranbleiben. 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
1: So, ihr Lieben, herzlich willkommen hier zurück bei Insight, der Sendung, die bewegt. Mein Name ist Miriam Peto, ich bin Expertin für Persönlichkeitsentwicklung und Greater Coach und möchte heute hier mit euch über das Thema Motivation sprechen. Worüber wir schon geredet haben, waren das Thema Ziele setzen und auch eben, was es braucht, um vielleicht auseinanderhalten zu können, wo meine Motivation denn vielleicht jetzt mal herkam. Eben da auch zu schauen, ist das eine Motivation, die eher von außen gesetzt wird oder von mir selber angepeilt worden ist. Das ist nochmal etwas anderes als dieses typische intrinsische und extrinsische Motivation. Wenn ihr da nochmal reinhören wollt, dann gerne in der Audiothek einmal nachschauen nach dieser ganzen Sendung, die ihr da natürlich nachhören könnt, neben ganz vielen anderen Sendungen, die schon gelaufen sind. Ihr könnt euch da einfach im Internet einwählen unter www.freiesradio-nms.de. Und jetzt wollte ich mit euch nochmal darüber sprechen, was denn noch so Demotivatoren sein können, die einfach einem ja, Kraft rauben. Da kann ich schon einmal tief durchatmen, weil ich mich immer sehr, sehr hineinversetze in so Motivationsmomente, wo beziehungsweise Demotivationsmomente, also wo Motivation einfach fehlt oder wo die Dinge, die man sich vorgenommen hat, auf die man eigentlich vielleicht sogar super doll Lust hatte, wo die plötzlich einfach so eine gewisse Schwere bekommen. Das passiert, wenn wir Energien in uns tragen, die einfach einen so runterziehen. Und woher kommen diese Energien? Erstmal muss man sagen, keiner kann etwas in uns hineinpacken, was wir nicht auch aufnehmen. Ja? Was meine ich damit? Wenn jetzt jemand kommt und mir etwas geben möchte, wie ein Geschenk, ja? Wir machen mal diese Metapher daraus. Ist nicht meine Idee mit dieser Metapher, aber ich habe sie gehört und ich habe sie für gut befunden. Also jemand kommt und gibt uns ein Geschenk, dann können wir immer noch sagen, okay, das möchte ich nicht haben, hier bitte kannst du es wieder zurücknehmen. Und wenn derjenige das nicht nehmen möchte, na dann stelle ich es einfach auf den Boden. So. Mit diesem Geschenk ist es wie mit Energien und wie mit Gedankenkarussellen, Übertragungen etc. Also wir sitzen irgendwo zusammen mit einem Freund oder einer Freundin oder einem Arbeitskollegen, einer Arbeitskollegin, einem Bekannten, wie auch immer. Ja, und dann kriegen wir von diesem Menschen ganz, ganz viel erzählt, ganz viel vielleicht auch Ballast und also Ballast erzählt erstmal und wir hören uns das an. So, jetzt ist die Frage, gehe ich damit in Resonanz? Also nehme ich mir das an, dieses Geschenk, oder betrachte ich dieses Geschenk von außen? Wenn das jetzt auf dem Tisch steht, betrachte ich es dann von außen und habe ich dann eine gewisse Vorstellung davon, wie das der anderen Person geht? Habe ich Empathie oder leide ich schon mit in dem Moment? Kann ich mich in die andere Person hineinversetzen oder setze ich mich an die Stelle der anderen Person und gehe davon aus, beziehungsweise handhabe diese ganze Thematik, die mir jetzt hier vorgetragen wird, als wäre es mein Problem? Das ist ein feiner, aber gravierender Unterschied dafür, ob ich jetzt diese Energie, diesen Ballast für mich mit in mein Wohlbefinden mit aufnehme oder ob ich das eben bei dieser anderen Person belasse. Und das ist Übung und das ist Training und das ist ganz viel Achtsamkeit, die da drin steckt, um das nicht zu tun. Denn ich kann mir etwas anhören, ich kann empathisch sein, also ich persönlich, und kann das mir oder kann darauf eben auch eingehen und damit arbeiten, ohne dass ich das zu meiner eigenen Realität mache, in meiner Welt. Also ich laufe praktisch wie mit so einem kleinen Kokon dann in solche Begegnungen hinein, um mich selbst davon abzutrennen, was in der Welt der anderen Person passiert, ohne aber unemotional zu sein. Also ich belasse das einfach, ich belasse deins bei dir und kann aber trotzdem mitschwingen, ohne mich davon aber in meiner eigenen Schwingung beeinflussen zu lassen, zumindest nachhaltig beeinflussen zu lassen. Und so schaffe ich es auch, meine Motivation aufrechtzuerhalten, beziehungsweise meine gute Stimmung, meine Lust auf den Tag, auf das Leben, auf die Woche, auf das, was eben jetzt für mich auch das Ziel war für den Tag, weil ich das einfach trainiert habe, weil ich mich nicht durch die Stimmung, also da kommt dann auch noch ein ganz, ganz wichtiger Punkt zum Tragen, nämlich eine klare Absicht zu haben. Ich möchte mich ja in der Kommunikation mit der anderen Person mit Absicht nicht in meiner eigenen Stimmung so sehr beeinträchtigen lassen. Und da gibt es natürlich Tage, da passiert das trotzdem, weil ich vielleicht nicht die gewisse Stärke habe, weil ich mich vorher zum Beispiel nicht gut genug um mein Wohlbefinden auch körperlicher Natur gekümmert habe, weil ich vielleicht schlecht gegessen habe, weil ich vielleicht nicht genug getrunken habe, weil ich vielleicht schlecht geschlafen habe, weil ich mich in so eine Situation begeben habe, ohne dass ich psychisch die nötige Kapazität dafür hatte, mich abzutrennen oder abzugrenzen. Dieses Abgrenzungsvermögen, das ist ein ganz, ganz wichtiger Baustein dafür, um seine eigene Energie behalten zu können und um seine eigene Energie wirklich so ausrichten und auch dosieren zu können, wie wir das möchten. Also worauf möchte ich jetzt viel Energie verwenden, worauf möchte ich weniger Energie verwenden? Und je mehr ich etwas trainiert habe, das kennen wir ja auch wie zum Beispiel beim Autofahren, ich habe wirklich für mich gut schon trainiert, die Energien der anderen Leute bei denen zu belassen und mich nicht davon so einnehmen zu lassen. Deswegen habe ich auch in Menschenmengen zum Beispiel nicht das Problem, dass mich das groß erschöpft. Zumindest meistens auch vor allem dann nicht, wenn ich nicht mit denen interagieren muss. Also wenn ich jetzt zum Beispiel, vor kurzem waren die Wikingertage in Schleswig, da war ich in einer riesen Menschenmenge, da waren viele Geräusche, viel hier, viel da. Ich kann mich gut fokussieren auf das ich mich fokussieren möchte. Ich habe keine Stimmen im Kopf von dem, ob oder was andere über mich denken, was andere denken, wie ich aussehe, was andere denken, wenn ich jetzt laut lache, was andere denken, wenn bla bla bla bla bla. Diese ganzen Stimmen und dieses Ganze, was mich da schon energetisch vielleicht einfach dann einnimmt und wo ich mich dann vielleicht weniger frei fühle, das zu tun, was ich gerne tun möchte und bei mir zu bleiben, das ist alles schon mal nicht da. Was auch ein wichtiger Punkt für Energie ist, für Stimmung, für wie erlebe ich mich, wie fühle ich mich wohl, ist eben dieser Punkt ja auch des Freifühlens. Da können wir auch gleich ganz kurz nochmal drauf eingehen. Das ist auf jeden Fall etwas, was ich ganz nebenbei schon kann, wie beim Autofahren zu merken, wenn die Ampel rot wird oder wenn ich schalten muss etc. Da würden jetzt andere vielleicht auch anders drüber denken und sagen, nee, Miriam, das kannst du nicht. Aber meine Wahrnehmung ist, dass ich das kann. Und wenn ich... wenn man das für sich trainieren kann, dann würde es eben viel, viel leichter werden, das zu nutzen für sich im Alltag, um eben die gewisse Stimmung, die gewisse Motivation beibehalten zu können, weil wir uns nicht so leicht ablenken lassen, weil diese äußeren Faktoren nicht so einnehmend sind und dann eben einen auch nicht so demotivieren. Was schwieriger wird, oder wo es schwieriger sein kann, wenn wir über Demotivatoren sprechen oder über dieses Thema, andere nehmen einen ein, was die Energie angeht, ist immer da, wo wir uns nicht ganz frei fühlen, also wo wir das Gefühl haben, wir sind in Abhängigkeit zu einer anderen Person und wir wollen vielleicht etwas von dieser anderen Person oder müssen etwas wirklich auch bekommen, sind nicht ganz frei, darin, authentisch zu sein und uns eben abzugrenzen, weil wir meinen, durch diese Abgrenzung würden wir irgendwie eine gewisse Art von Bestrafung erfahren oder eine gewisse Art von Nachteil erfahren, wenn wir zum Beispiel im Familienkontext oder im familiären Kontext schauen oder auch eben im Kontext des Arbeitsumfeldes, dann ist es ja für uns manchmal viel, viel schwerer, wirklich bei uns zu bleiben und die eigene Energie zu sammeln. Denn auf der Arbeit, wenn ich da jetzt etwas vorhabe und etwas mir geplant habe für den Tag, dann ist es ja schon mal so, dass es nicht vielleicht, also vielleicht einfach nicht umgesetzt werden kann aufgrund der Mitarbeitenden und oder der Klientinnen, je nachdem, der AuftraggeberInnen. Und dann komme ich natürlich in eine andere Situation, weil ich ja in einer gewissen Abhängigkeit stehe. Und da dann zu sagen, okay, grenz dich doch einfach mal ab, ist ja vielleicht ein bisschen dekadent. Ja, oder könnte ein bisschen dekadent interpretiert werden von mir. Die Frage ist aber da an der Stelle dann wirklich, die ich mir dann gerne stellen oder dir gerne stellen würde, wie abhängig bist du denn wirklich? Wie frei bist du aber vielleicht auch auf der anderen Seite? Also das ist ja dann der Gegenpol. Und wo darfst du dir vielleicht deine Freiheit mal wieder zurückholen? Wo hast du das Gefühl, du bist in einer Abhängigkeit und kannst gar nicht anders agieren, aber irgendwie schaffen es andere doch? Also wir sind da ja manchmal, laufen wir ja wirklich mit Scheuklappen durch die Gegend und denken, wir sind da total gefangen und haben gar keinen Handlungsspielraum. Und dieser Handlungsspielraum, der einem fehlt oder der einem, den wir da reininterpretieren, der ein, dieser, nochmal, wenn wir in eine Situation hineininterpretieren, dass uns Handlungsspielraum fehlt, kommen wir in eine gewisse Hilflosigkeit. Und Hilflosigkeit zieht uns immer runter. Die retraumatisiert, die ist beängstigend, die ist lähmend. Und das sind ja alles Dinge, die wirklich für Motivation überhaupt totales Gift sind. Deswegen ist es an der Stelle vielleicht mal sinnvoll, sich mit Menschen auseinanderzusetzen, die dieses Problem nicht haben. Und das gibt mit Sicherheit Menschen, die sich in derselben Situation, in der du vielleicht steckst, total frei fühlen. Weil Freiheit oder Beengtheit oder Abhängigkeit, das sind nicht nur Konstrukte, die es im äußeren Rahmen gibt, sondern das sind auch Konstrukte, die unser Gehirn einfach herstellt. Und deswegen ist es wichtig, es gibt da so ein schönes Bild von Menschen, die in einem Bus sitzen. Der eine schaut raus aus diesem Bus auf der einen Seite und sieht die Berge und die Täler und wie schön die Natur ist. Und der andere Mensch in diesem Bus, der guckt auf die andere Seite und sieht einfach nur Mauern, also den Berg von der Seite, also von der Innenseite der Fahrbahn sozusagen und sieht eben einfach nur diesen Berg, diesen tristen, grauen Berg. So, und jetzt ist die Frage, kann ich einen Perspektivwechsel mir überhaupt vorstellen? Und wenn ich ihn mir noch nicht vorstellen kann, dann muss ich mir Leute suchen, die sich den vorstellen können. Und das ist dann motivierend. Und deswegen sagt man auch, du bist die Summe der 5 Menschen, mit denen du dich umgibst. Denn wenn du selber mal wirklich vor einer Wand stehst und den Wald sozusagen vor lauter Bäumen nicht siehst, dann ist es super, super wichtig, Menschen zu haben, die weiter hinten stehen, hinter dir, und die dir die Perspektiven, die unterschiedlichen Perspektiven, die diese Menschen haben, auch noch aufzeigen können und dann eben von einer Situation weiter weg, also von einer Position weiter weg, mehr sehen können und dir den Horizont erweitern können. Wenn du das nicht selber kannst, was man aber auch trainieren kann, dann ist es wichtig, sich an Menschen zu wenden, die das können. Und das gibt dann wieder super viel Motivation. Das hilft einfach, dann nochmal wieder anders drauf zu schauen, sich bessere Fragen zu stellen. Meistens stellen wir uns die falschen Fragen, weil wir so fokussiert sind auf einen gewissen kleinen Punkt. Es gibt doch auch dieses wunderschöne Spiel mit diesen 9 Punkten, die aufgezeichnet sind, und dann soll man irgendwie alle miteinander verbinden, und das geht nur, wenn man outside of the box denkt, also wenn man den Strich weiter rausnimmt, und dann funktioniert es plötzlich, dass man alle Dots miteinander verbinden kann. Und da geht es da eben jetzt auch im Kern drum, wirklich einmal weiter raus zu zoomen und sich nicht mehr dem Problem so zu widmen, sondern den Möglichkeiten. Allein darin steckt schon ganz, ganz viel. Und wenn wir das können, dann können wir uns immer wieder motivieren, weil wir immer wieder das große Ganze sehen. Und das ist manchmal super, super, super schwer. Aber es ist auch wirklich schwer, in so einer Situation zu verharren, wo man sich immer nur das Problem anschaut. Und nicht nur für einen selber, sondern auch für die Umgebung. Und da darf man seinen Angehörigen dann auch mal einen Gefallen tun und sich vielleicht ein bisschen weiterentwickeln und mal ein bisschen weiter draußen schauen und vielleicht auch mal das ein oder andere Risiko, was man als Risiko vielleicht einschätzt, in Kauf nehmen, um motiviert zu bleiben und sich nicht runterziehen zu lassen und diese demotivierenden Dinge wirklich aus dem Leben weiter und weiter aus dem Fokus zu nehmen. Ja, also manchmal, wie schon gesagt, geht es nicht darum, neue Dinge hinzuzufügen, sondern Dinge, die einen lähmen, Steine, die einem an den Füßen hängen und einen beschweren, zu entfernen. Und dann kann man auch wieder ein bisschen freier sein, motivierter sein und hat mehr Energie für die schönen Dinge im Leben. Genau. Das soll's erstmal zu dem Punkt gewesen sein. Bis auf eine Sache, die ich noch sagen wollte, um noch eine weitere Metapher reinzubringen. Und zwar sagt man doch immer, auf der anderen Seite ist das Gras immer schöner. Und auch zu diesem Thema Freiheit und Eingeschränktheit oder Motivation, Nicht-Motivation. Wenn wir uns immer nur darauf fokussieren, was wir nicht haben, aber was andere vielleicht haben, dann werden wir wirklich, wirklich unglücklich. Dieser Vergleich ist einfach mörderisch. Und wenn wir da versuchen, mal hinzukommen, uns mal anzuschauen, was wir denn alles haben und was denn alles gut gelingt, dann können wir auch wirklich motivierter in den Tag starten und uns auch mal dafür feiern, was wir alles schon geschafft haben. Das an der Stelle noch. Und ich bedanke mich fürs Zuhören. Wie gesagt, wenn jemand noch die volle Länge dieser Sendung nochmal nachhören möchte, dann gerne einmal in die Audiothek gehen. Und ansonsten hören wir uns hier jeden zweiten und vierten Mittwoch immer um 18 Uhr beim Freien Radio Neumünster.

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1: Kölnbäder, Solidarität mit Betriebsrat, Kanzlei Seitz und das Konstrukt Arbeitszeitbetrug. ZF Friedrichshafen AG, gelbe Gewerkschaft CGM gegen IG Metall, Amtsenthebung abgeblasen. Arbeitsunfall in Hamburg, Leiche eines Bauarbeiters wird im Wald gefunden. Bayer Leverkusen, Gedenken an Currenta-Explosion von 2021. Kündigungsversuch gegen Betriebsratsmitglieder, Anfechtung der Betriebsratswahl. Nutracorp, Nahrungsergänzungsmittel, torpediert demokratische Interessenvertretung. Immer wieder Aldi, frisch in den Betriebsrat gewählt, schon gefeuert, der Fall Lehrte. Wir sprechen mit dem Verdi-Sekretär Marc Jäger aus Braunschweig über Union-Busting im Fachbereich Handel, nicht nur bei Aldi. Hallo Leute, schön, dass ihr da seid. Jetzt kann man mich auch sehen. Für alle, die uns nur übers Radio hören, wir sind auch über Twitch und YouTube und Facebook im Stream zu sehen. Ich hatte meine Kamera dummerweise ausgestellt. Ja, mein Name ist Elmar Wiegand. Wir sind Arbeitsunrecht FM, die Sendung der Aktion gegen Arbeitsunrecht. Wir senden aus Köln. Ich rufe meine Kollegin Jessica in die Sendung. Hallo Jessica, wo bleibst du?
2: Hallo, ich bin auch schon da. So schnell als geht. Und natürlich bereit und absolut vorbereitet.
1: Ja, Jessica macht hier die Union-Busting-News. Ich habe da gerade die Headlines schon vorgelesen. Es ist ja saumäßig heiß in ganz Deutschland, glaube ich eigentlich. Auf jeden Fall in Köln. Und wir erzählen uns heute euch auch was über die Köln-Bäder passend zum Thema. Da gibt es Drangsalierungsmaßnahmen gegen ein Betriebsratsmitglied und es hat sich ein Soli-Komitee gegründet, an dem wir teilnehmen und wo es eine Protestaktion gab. Da erzählt unser Genosse Peter gleich mir was drüber, weil ich war nicht da, ich war verreist. Ja, was gibt's sonst Neues, Jessica?
2: Also ich fand sensationell, für Leute, die für sowas ansprechbar sind und sowas auch sensationell finden wollen mit mir, der Bericht des Internationalen Gewerkschaftsbundes ist rausgekommen, der Jahresbericht, da werden 151 Länder genauer unter die Lupe genommen, was die Einhaltung von Arbeits- und Streikrechten geht. Und siehe da, in 87% dieser 151 Länder gibt es Verstöße gegen das Streikrecht und das die freie Koalition, dass man sich mit Kollegen zusammenschließen darf, wenn man die gleichen Interessen hat. Und in 80% dieser Länder ist es ein Problem, Tarifverhandlungen führen zu wollen. Frankreich findet besondere Erwähnung in diesem Bericht wegen des harten Vorgehens der Polizei gegen Streikende, was ich beachtlich finde und bemerkenswert. Und wo wir gerade jetzt uns in Richtung Urlaubssachen bewegen, eins meiner Lieblingsurlaubsgebiete, die Gironde, ist ja gerade zur Hälfte abgebrannt gefühlt. Und ich habe mich sehr darüber gewundert, dass so wenig Erwähnung gefunden hat, dass die Feuerwehrmänner in Frankreich beim Streik für bessere Arbeitsbedingungen noch zusammengeschlagen worden sind von dieser dämlichen französischen Polizei, die jetzt wahrscheinlich ganz froh war, dass diese Pompiers im Einsatz waren. Naja, also zum Thema Urlaub vielleicht noch ganz, ganz kurz als abschließendes Infoding, wer gerne in Urlaub fährt. Die schlimmsten Länder von 151 sind Ägypten, Myanmar, Nigeria, Tunesien und, aufgepasst, die Türkei. Also in diesem Sinne kann man ja vielleicht auch mal in seine Pläne mit einbeziehen, wen und was man unterstützen möchte mit seiner Urlaubsreise.
1: Ich rate auch dringend von Katar und Saudi-Arabien ab, aber naja, keine Ahnung. Da werden wahrscheinlich keine Streikenden zusammengeschlagen, weil es sie einfach gar nicht gibt. Kann man froh sein, wenn man überhaupt lebend nach Hause kommt.
2: Ach, so ungefähr,
1: als nepalesischer Bauarbeiter bei der Fußball-WM. Naja, wir haben also eine Menge Programm heute. Wir sind die Aktion gegen Arbeitsunrecht, ein kleiner, aber wackerer und rüstiger Verein, der dringend mehr Mitglieder braucht. Da können wir vielleicht gleich auch nochmal drüber reden. Mhm. Wir wollen nämlich personell aufstocken. Und jetzt spiele ich ein bisschen Musik. Hab Zuhörerzuschriften bekommen, dass ich das Musikprogramm doch mal etwas variieren sollte. Es hat mich gefreut. Ich dachte, das kriegt hier eigentlich gar keiner mit, was ich mir hier für eine Mühe gebe. Und dann habe ich manchmal einfach dieselbe Musik gespielt wie beim letzten Mal. Die Lieder gefallen mir immer alle sehr gut, aber vielleicht bin ich da auch der Einzige. Jetzt kommen die My Groony Allstars, so eine Band aus Berlin, und da geht es um Gentrifizierung und Enteignung. Ich glaube, das war der Song zur Vonovia-Enteignen-Kampagne, beziehungsweise es gab so eine Aktion, an der wir auch mal teilgenommen haben, wo wir alle in den Grunewald gefahren sind, also das Reichenviertel von Berlin, mit so einer riesenlangen Fahrraddemo über den Avus. Ja. War toll.
2: Ja.
1: Ein paar tausend Leute, um diesen Reichen da irgendwie Angst zu machen und denen auf den Keks zu gehen. Ich weiß nicht, ob es irgendwas gebracht hat, aber es hat auf jeden Fall Spaß gemacht. Und zu diesen My Groony Allstars gehört auch mein Freund Paul Geigerzähler, ein Sänger und Songwriter, den ich allen nur ans Herz legen kann, wenn er mal wieder in der Gegend tourt, was er sehr häufig macht. Er fährt immer durch ganz Deutschland. Aber genug geredet. Die My Groony Allstars mit, wie der Titel heißt, muss ich noch recherchieren. Bis gleich.

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1: Das waren die My Groony Allstars mit dem Gespenst der Enteignung. Ganz lustig, erinnert mich so ein bisschen an, wie heißt der nochmal, der Kinderbarde, Friedrich Wahle von früher, die Rübe oder so, keine Ahnung, ganz süß.
2: Ja, irgendwie ganz düster habe ich da was, ja.
1: Ja, sollen wir mal mit den Unibusting News starten?
2: Bitte.
1: Okay, dann lege ich hier mal los. Also, jetzt kommt meine Kollegin Jessica Reisner für alle, die uns nicht sehen können, sondern nur hören. Und Unibusting News sind die kommentierte Presseschau zu gewerkschaftsfeindlichen und betriebsratszersetzenden Maßnahmen in Deutschland.
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2: Köln. Die Köln-Bäder GmbH unter Geschäftsführung von Claudia Heckmann und Markus Sterzel hat das Betriebsratsmitglied Martin im Juni 2026 freigestellt und versucht, ihm zu kündigen. Begründet wird dies mit angeblichem Arbeitszeitbetrug. Ein Klassiker aus der Werkzeugkiste des Union-Busting, der sich offensichtlich besonders einfach konstruieren lässt. Und damit dürfte Markus Sterzel sich auch auskennen. Denn bevor er Geschäftsführer bei den Köln-Bädern wurde, hat er einige Jahre in leitenden Positionen für die Gewerkschaft Verdi gearbeitet. Im Kern des Konflikts dürfte es bei dem ganzen Konflikt unter anderem um die berechtigte Kritik an der geplanten Streichung bezahlter Pausen gehen. Der Betriebsrat hat dem Antrag der Köln-Bäder GmbH auf Zustimmung der außerordentlichen Kündigung ihres Kollegen nicht zugestimmt. Nach Auffassung von Verdi fehlt damit auch die Grundlage für die Freistellung. Den Gütetermin am Kölner Arbeitsgericht begleiteten zahlreiche solidarische Unterstützer. Erwartungsgemäß brachte der Termin keine Einigung. Mit der Kündigung beauftragt ist seitens der Stadt Köln bzw. der Kölnbäder Entschuldigung die Kanzlei Seitz. Gelder sind bei der Stadt Köln offensichtlich vorhanden und werden mit Freude zum Fenster hinausgeworfen. Lehrte. Die Aldi-Regionalgesellschaft Lehrte versucht, einen Betriebsratsmitglied zu kündigen. Der Gekündigte war bei den gerade erst abgeschlossenen Wahlen im Frühjahr 2026 mit einer Verdi-Liste angetreten. Über das Union-Busting bei Aldi Nord berichten Verdi und die Tageszeitung Junge Welt. Es war das erste Mal, dass in Lehrte eine Verdi-Liste zur Wahl antrat. Sie konnte aus dem Stand 4 Sitze und eine Freistellung gewinnen. Der jetzt Gekündigte, der als Filialleiter für Aldi tätig war, hatte dem Unternehmen nach seiner erfolgreichen Kandidatur angeboten, den Beginn seiner Freistellung aufzuschieben, um einen möglichst störungsfreien Übergang der Filialleitung zu ermöglichen. Ein riesiger Fehler. Denn entgegenkommen wird von aggressiven Unternehmensleitungen nicht belohnt, sondern als Schwäche gewertet, die sofort genutzt wird. Während Aldi den anderen freigestellten Betriebsratsmitgliedern Vertrauensarbeitszeit gewährte, sollte der Gekündigte genau nachweisen, wofür er Betriebsratsarbeitszeit aufgewendet hatte. Keine Überraschung, dass Aldi daraus dann einen Arbeitszeitbetrug konstruierte, der nun als Kündigungsgrund herhalten soll. Vertrauensarbeitszeit nur für einen der freigestellten Betriebsratsmitglieder ist eine Ungleichbehandlung, erklärt Verdi dazu. Der Betriebsrat, offensichtlich immer noch dominiert von managementnahen Mitgliedern, stimmte der Kündigung zu. Ein unfassbarer Offenbarungseid, den die Belegschaft extrem ernst nehmen sollte, denn eine solche Zustimmung heißt nichts anderes, als dass der Betriebsrat nach der Pfeife des Unternehmens tanzt und niemanden gegen Angriffe des Managements verteidigen wird. Hier müssten eigentlich sofort Neuwahlen gefordert werden. Friedrichshafen. Beim Automobilzulieferer ZF putschte die christliche Gewerkschaft Metall CGM gegen den Betriebsratsvorsitzenden. Die CGM hatte einen Antrag auf einstweilige Verfügung gestellt, dem Betriebsratsvorsitzenden die Betriebsratsarbeit zu untersagen, bis das Arbeitsgericht über einen von ihr gestellten Antrag auf Amtsenthebung entschieden habe. Darüber berichtete die Webseite der Tagesschau. Die CGM hat an den zwei Friedrichshafener Standorten nur 6 von 60 Betriebsratssitzen inne. Sie gilt Kritikern als managementnahe Scheingewerkschaft. Den Antrag auf Amtsenthebung des Betriebsratsvorsitzenden begründete die CGM mit dem Vorwurf, dass dieser den Abbruch einer Betriebsversammlung provoziert haben soll und gegen die Neutralitätspflicht verstoßen habe. Die Betriebsversammlung Mitte Juli 2026, bei der es um die Änderung von Zulagenregelungen ging, endete im Tumult. Die Neutralitätspflicht besagt, dass Betriebsratsmitglieder ihr Amt von gewerkschaftlichen Aktivitäten trennen müssen. Inzwischen meldete der SWR, dass die CGM den Antrag auf Amtsenthebung bei einer Anhörung am Arbeitsgericht Ravensburg zurückgezogen hat. Allerdings nur aus rein formellen Gründen, wie die CGM-Geschäftsführerin Sabine Jastrop betont haben soll. Für die Angestellten des kriselnden Unternehmens geht es derweil eigentlich um ganz andere Fragen. Es steht immerhin der Abbau von 11.000 bis 14.000 Stellen im Raum. Hamburg. Nach einem tödlichen Arbeitsunfall eines Bauarbeiters in Hamburg scheinen Unbekannte dessen Leiche laut NDR-Bericht von der Baustelle entfernt zu haben. Der Körper des Verstorbenen war Anfang Juni von zwei Frauen in einem Waldstück bei Rissen gefunden worden. Der 27-jährige Bauarbeiter war laut NDR-Recherchen Ägypter. Die Polizei vermutete wegen der Verletzung zunächst ein Gewaltdelikt. Mittlerweile teilte sie jedoch mit, dass der Mann auf einer Baustelle in Wilhelmsburg verunglückt war. Der für Baustellen zuständigen Baugenossenschaft Bau soll laut dem Bericht auch Wochen später noch keine Meldung über einen tödlichen Arbeitsunfall auf der Wilhelmsburger Baustelle vorgelegen haben. Laut Bericht sei zum Zeitpunkt des tödlichen Unfalls ein Subunternehmen auf der Baustelle tätig gewesen. Es ermitteln Spezialisten für Arbeitsunfälle des Landeskriminalamtes Hamburg. Leverkusen. Am 27.07.2026 jährte sich die Explosion bei Currenta zum fünften Mal. Currenta, aus der Bayer AG hervorgegangen, bietet unter anderem die Entsorgung und Verbrennung von Chemieabfällen an. 7 Menschen, die bei Currenta arbeiteten, starben bei dem Unglück im Jahr 2021, 31 überlebten schwer verletzt. Große Mengen kontaminiertes Löschwasser flossen in den Rhein. Es war eines der schwersten Explosionsunglücke in Deutschland in den vergangenen Jahrzehnten. Aus Dänemark gelieferte Chemieabfälle hatten sich in einem Tank erhitzt. Den Mitarbeitern sollen Informationen, dass die Chemikalien sich zersetzen und sich dabei selbst erwärmen können, gefehlt haben. Strukturelle Veränderungen sind trotz des schweren Unglücks nicht erkennbar, kritisiert der Verein Koordination gegen Bayer Gefahren, CBG. Die für Umweltstraftaten zuständige Staatsanwaltschaft in Dortmund hat Ermittlungen gegen 4 Mitarbeiter eingestellt. Die Initiative CBG sieht das Problem darin, dass Chemieabfälle nicht dort entsorgt werden, wo sie anfallen und wo man ihre Beschaffenheit genau kennt. Stattdessen werden sie über Müllmakler durch ganz Europa transportiert. Der NRW-Regierung unter Henrik Wüst von der CDU wirft die Initiative vor, den Kundenkreis von Currenta sogar noch erweitert zu haben. Das Spektrum der Stoffe, mit denen das Unternehmen umgehen dürfe, umfasse jetzt auch Chemikalien, deren Temperatur nicht unter einen bestimmten Wert absinken darf. Die Zentral- und Ansprechstelle für Umweltordnungswidrigkeiten in Nordrhein-Westfalen hat im Juli 2026 beim Landgericht Dortmund eine Unternehmensgeldbuße in Höhe von 1,9 Millionen gegen Currenta beantragt. Gegen einen Hamburger Müllmakler und gegen den dänischen Erzeuger des Abfalls soll noch ermittelt werden, um zu klären, ob Informationen zu den gefährlichen Eigenschaften des Abfallstoffes vorwerfbar nicht an die Betreiberfirma weitergegeben worden sind. Elmshorn im Kreis Pinneberg. Die Firma Nutracorp, Hersteller von Proteinpulver, Fichtenpulver,

0: erfolgte dann endlich Anfang Juli 2026. Die Wahlbeteiligung lag laut NGG bei ca. 60%. Am 3. Juli hat sich dann der Betriebsrat konstituiert und seine Arbeit aufgenommen. Für die beiden Betriebsratsmitglieder heißt es, wie auch bei Aldi schon in diesen News, kaum gewählt und schon gefeuert. Die Muttergesellschaft von NutraCorp, More Nutrition und ESN ist laut Handelsblatt The Quality Group. Und hier kommen wir der Sache langsam auf die Spur. Bei der Quality Group hält nämlich der Investor CVC Capital Partners die Mehrheit. Vermutlich liegt hier die Angst vor demokratischer Mitbestimmung begraben. Denn das Handelsblatt erklärt uns, dass Private Equity Unternehmen wie CVC Capital Partners in der Regel den Börsengang oder Weiterverkauf anstreben. Private Equity Unternehmen sammeln, ganz kurz gesagt, Geld von großen Investoren, um damit Anteile an nicht börsenorientierten Firmen zu kaufen. Wenn der Wert dieser Unternehmen durch welche Maßnahmen auch immer gestiegen ist, werden sie weiterverkauft. Also das klassische Heuschreckenkonzept, bei dem Arbeitsrechte und Betriebsräte nur stören.
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3: Vielen Dank, Jessica. Es war mal wieder ein ganzes Pfund. Man sollte ja meinen, dass im Sommer weniger los ist, aber vielleicht ist es auch umgekehrt. Keiner achtet so richtig drauf. Da kann man sich vielleicht sogar mehr erlauben. Besonders schockiert hat mich der Fall des Bauarbeiters, der im Wald gefunden wird.
0: Unglaublich, oder?
3: Mhm. Ja, wir haben ja sowas schon von einer großen Raffinerie nahe bei Köln gehört, dass Leute da, dass es da so viele Arbeitsunfälle gäbe, dass die Leute erstmal von dem Werkgelände weggeschickt werden, damit die Statistik nicht belastet wird.
0: Also beziehungsweise auch, dass Subunternehmer das dann für sich so entscheiden, weil sie Angst haben, den Auftrag zu verlieren, ne?
3: Ja, aber mit diesen Todesfällen ist natürlich nochmal krasser. Auch Currenta ist mir im Gedächtnis geblieben, auch hart, dass es schon 5 Jahre her ist. Ja. Also eigentlich ist es ja Bayer Leverkusen, das wird dann ausgelagert. Was mir noch besonders im Gedächtnis geblieben ist, dass dieses Currenta nicht nur eben diesen Müll und Mist da verkauft als Subunternehmer oder diese Entsorgung oder was, sondern auch gleichzeitig eine große Abteilung in Krisenmanagement hat, die... Ja. Sich auch bevor dieses Unglück passierte, schon anderen Unternehmen angedient hat als Krisenmanagementsleute. Ja. Und dann lief auch, ich meine, das ist eigentlich ein Lehrstück gewesen, lief auch direkt das eigene Krisenmanagement natürlich wie geölt mit Trauerveranstaltungen für die Hinterbliebenen, mit sozialpädagogischer oder psychologischer Betreuung und dies, das und jenem und transparentem Bürgerbefragungsding und so. Aber am Ende ist natürlich wieder niemand verurteilt worden, keiner schuldig und ich weiß auch nicht, also es ist...
0: Presseanfragen wurden abgebügelt mit, mit Rücksicht auf die Hinterbliebenen und den Datenschutz können wir leider überhaupt keine Informationen rausgeben. Unsere Vermutung war ja, dass es keineswegs Festangestellte gewesen sind, sondern Werkvertragsarbeiter, Leiharbeiter, wie auch immer, von irgendeinem Subunternehmen. Ja, genau, das war sensationell. Ich war ja, glaube, ein Jahr später auch noch auf so einer Öffentlichkeitsveranstaltung zu dem Thema und dachte auch, es ist wirklich Wahnsinn. Das ist einfach eine ganz andere Welt, wo solche Leute unterwegs sind, die...
3: Ja, die hatten also mehr Krisenmanagementsleute angestellt als Sicherheitsbeauftragte. Also wenn sie da 3 Sicherheitsbeauftragte mehr angestellt hätten statt diesen Krisenmanagements-Arschgeigen, dann wäre diese Krise gar nicht erst entstanden. Also es war wirklich zum Kotzen. Ja, und wir haben so viel um die Ohren, dass wir das gar nicht richtig nachhalten konnten. Und jetzt ist es schon 5 Jahre her. Mein Gott.
0: Ja, aber du hast noch einen Gast im Studio.
3: Ich habe einen Gast im Studio und ich habe auch noch einen in der Pipeline. Marc Jäger von Verdi aus Braunschweig. Aber gleich, ich will mit meinem Kumpel Peter noch ein bisschen plaudern und ich spiele jetzt noch ein bisschen Musik. Dann reden wir kurz über die Kölnbäder, weil er da an dem Soli-Komitee und an der Protestveranstaltung, die es hier in Köln gab, teilgenommen hat. Ziehe ich ihn jetzt mal vor. Also es geht um den Fall, der gerade in den Union Busting News vorkam. Kölnbäder versuchen, ein Betriebsratsmitglied mit der unangenehmen, unappetitlichen Kanzlei Seitz loszuwerden. Jetzt kommt

Und Bessie Smith mit Nobody Knows You When You're Down and Out. Herzliche Grüße an alle Betriebsratsmitglieder, die gefeuert sind. Ich hoffe, für euch gilt es nicht. Wir vergessen euch nicht. Ihr seid nicht down and out. Aber hier kommt Bessie Smith.

0: Ihr hört Arbeitsunrecht FM. Mein Name ist Elmar Wiegand und neben mir sitzt Peter. Peter, du hast, wir beide sind Teil des Soli-Komitees Köln-Bäder, wo es um ein Betriebsratsmitglied geht, was gefeuert wurde. Jessica hat es ja gerade in den Union-Busting-News auch erzählt. Ich war jetzt im Urlaub. Ja. Und wie war es denn? Wir haben einen Aktionstag geplant, ja, und auch durchgeführt. Ja.
1: Es gab einen Aktionstag an dem Freitag, wo der Gütetermin war bei Gericht. Davor gab es einen Aktionstag, wo wir alle Bäder abgeklappert haben. Da würde ich gern zuerst von berichten. Ja. Weil das andere war wichtig, aber das war für mich persönlich spannender. Ich war mit noch einem Kollegen in Köln-Zollstock, in dem Kombibad. Und es war ein Tag, wo es nachmittags kräftig geregnet hat. Also was mir aufgefallen ist, die Beschäftigten dort waren uns gegenüber, auf jeden Fall waren sie nett, sie waren zum Teil aufgeschlossen, also haben sich was erklären lassen, haben wenig reagiert. Es gab eine sehr negative Reaktion, also wir waren genau zum Schichtwechsel da, aber die meisten waren freundlich, nett. Die Security-Leute waren auch sehr freundlich und aber noch nicht mal in der Lage zu verstehen, dass sie gar nicht bei den Köln-Bädern angestellt sind. Es waren zwei junge Männer, die sagten, ja, sie wären bei den Köln-Bädern. Dann habe ich mir das T-Shirt angeguckt und gesehen, sie sind bei einer Extra-Delta-Security-Firma. Also da war jetzt noch Aufklärungsarbeit zu leisten. Wo ich verblüfft war, wie viele von den Badegästen, ne, da gingen nicht viele durch den Regen rein und raus, aber die kamen, mindestens die Hälfte war sehr aufgeschlossen und zum Teil auch sehr gut informiert über die Missstände, die die Kölnbäder auch für die Gäste jetzt schon haben. Mhm. Also die haben mir da Sachen erklärt, da wusste ich überhaupt nichts von. Ich gehe fast nie in.
0: Zum Beispiel?
1: Weil das immer wieder mal geschlossen wird, weil irgendwo Personalnotstand ist. Also dass immer wieder mal ein Bad zugemacht wird, weil man die Leute abzieht, weil sie woanders gebraucht werden. Nur dass das nicht kommuniziert wird oder dass die Langstreckenschwimmer oder die da so Bahnen machen, dass für die dann irgendwie nichts, dass es keine Möglichkeiten gibt, das zu tun. Also es waren ein Haufen Details, ich konnte mir die gar nicht merken. Und es tauchte immer wieder die Frage auf, was können wir tun? Und ich habe gesagt, Leute, ihr seid die Eigentümer. Ja, eigentlich sind wir die Kölner Bürger, uns gehört der ganze Laden. Schreibt eure Ratsvertretung an. Ja, also da war für mich noch ein Manko, da wir müssen den Leuten mehr Angebote machen, wo sie, außer ihnen zu sagen, kommt am nächsten Tag zu der Gerichtsverhandlung. Okay, jetzt zur Gerichtsverhandlung, weil noch zwei Minuten, okay.
0: Ja, nö, also die Gerichtsverhandlung ist, ja, also es war nur ein Gütetermin. Ich meine, dass in diesen Union-Busting-Fällen der Gütetermin eigentlich komplett unwichtig ist, weil es nichts zu einigen gibt. Also wir wollen ja jetzt nicht mit einer Abfindung rausgehen und rausgeschickt werden. Und die sollen einfach diese Klage zurückziehen, würde ich sagen. Nichtsdestotrotz haben wir das jetzt als zur Mobilisierung genutzt.
1: Genau. Ja.
0: Und es waren ja ein paar Leute da auch.
1: Es waren mehr als ein paar da. In meinen Augen hat die Mobilisierung ziemlich gut funktioniert. Also irgendjemand hat genau gezählt und es waren auf einen Schlag 65 und dann sind welche schon gegangen und dann wieder welche gekommen. Also ich finde, an einem Freitagmittag 65 Menschen fand ich schon erstaunlich viel. Dementsprechend sind wir, also wir sind nicht mit reingegangen. Also ich bin nicht mit reingegangen, das war in den kleinen Räumen gar nicht möglich. Es gab davor halt eine Kundgebung, da gab es halt Redebeiträge, Verdi, Linkspartei, AStA, der Bundesanzeiger, Workwatch und. Das haben wir halt gemacht bis, ich glaube so, das waren so anderthalb, zwei Stunden. Moment, wo ist der Faden?
0: Ja, egal. Warte, ich wollte auch noch eben was sagen. Okay. Wollte auch noch einhaken.
1: Ja.
0: Das war in den kleinen Räumen gar nicht möglich. Das ist eine Sache, die mich total irre macht. Also wo man mich auch schon hat ausflippen sehen vor Gericht, wo ich die eine Richterin richtig zur Sau gemacht habe, weil ich nämlich von einem Arbeitsrichter weiß, dass es eine Missachtung der Prozessöffentlichkeit ist, also einem zentralen Baustein des demokratischen Rechtsstaats, also Unterschied von der Französischen Revolution zu den Folterkellern in der Antike oder bei den Jesuiten oder so. Du kannst öffentlich an dem Prozess teilnehmen und wenn da jetzt 65 Leute sind, dann müssen die halt einen Saal bereitstellen, wo 65 Leute reinpassen und die haben diese Säle auch. Die sind bloß zu faul oder zu piefig oder zu frech im Grunde. Ja, also
1: wir sind gerade am Anfang der ganzen Show. Wir haben noch ein paar Monate.
0: Ja, ja, aber aber das erzählen die hier in Köln dauernd. Es gibt auch große, große Unterschiede zwischen den einzelnen Städten. Und das ist ein Teil der Arbeitsgerichtskultur in Köln. Und ich finde das absolut inakzeptabel. Dann sagen die manchmal, okay, sie hätten das vorher sagen können und so weiter. Aber die Mobilisierung ist ja gelaufen. Also das nervt mich komplett, dieses Getue, was sie da haben. Ich musste die ja neulich sogar auffordern, mal ein paar Stühle zu organisieren. Das haben sie dann auch gemacht, aber so total kackendoof irgendwie haben die sich da teilweise angestellt. Das ist, also ich wollte da nur kurz einhaken.
1: Okay.
0: Ich komme jetzt wieder in meine Rolle als Moderator, die du hoffentlich bitte akzeptierst. Stell dir noch eine Frage, bringt das denn was, diese Soli-Komitees? Ist ja eine Sache, die früher immer stattgefunden hat, irgendwie in den 60er, 70ern oder so und dann irgendwie aus der Mode gekommen ist. Aber bringt es denn solche Soli-Komitees eigentlich?
1: Sag mal, also ich bin kein Hellseher, aber mein Instinkt sagt mir, innerhalb der Belegschaft ist noch viel Arbeit zu leisten. Im September wird es eine Betriebsversammlung geben. Ich hoffe, dass dann die Geschäftsleitung die Karten auf den Tisch legt und dass dann auch die anderen in der Belegschaft verstehen, es geht nicht um irgendwelche Vorwürfe, die man jetzt konstruiert, sondern es geht um Umstrukturierungen, die zu ihren Lasten gehen werden. Es ist zu erwarten, dass es Personalabbau geben wird. Und ich hoffe, dass die Betriebsversammlung im September, das auch dem Letzten in der Belegschaft klar macht und dass sie sich dran erinnern, da standen ja 65 Leute. Also insofern, ich weiß es natürlich nicht, aber das hoffe ich. Und wir haben noch den Hebel, wie ich schon sagte, es ist eine städtische Firma. Wir sind die Eigentümer, das hast du sonst nicht oft. Mhm. Wir können politischen Druck machen.
0: Ja, genau, wir bleiben da also weiter am Ball bei diesem Soli-Komitee. Alle, die uns hören und selbst bei städtischen Unternehmen angestellt sind, können sich gerne mit uns in Verbindung setzen. Ich würde das auch nicht nur auf die Köln-Bäder beziehen. Ich selber bin Mieter in der GAG. Das ist eine große Wohnungsbaugesellschaft, die auch der Stadt Köln gehört. Und sowas gibt's ja überall. Das ist ein ständiges Thema. Ich finde auch bei den Köln-Bädern interessant, dass die ja schon am Ende eines langen Ausgliederungsprozesses sind und dass die selbst bei den Sozialisten und radikalen Elementen, die wir da in dem Soli-Komitee haben, die raffen gar nicht mehr, dass der Security-Mann natürlich und die Frau in der Kantine eigentlich auch zu den Köln-Bädern gehören. Aber das sind schon seit 20 Jahren ausgelagert mit tatkräftiger Hilfe von gewissen Leuten. Und die werden gar nicht mehr als Teil der Belegschaft wahrgenommen und auch nicht mehr richtig angesprochen, finde ich. Also ich würde sogar die Eingliederung dieser Leute wieder verlangen, so wie das früher mal üblich war. Aber jetzt haben wir lange geredet und es ist ein bisschen unfair gegenüber Marc, der in der Leitung hängt. Pardon, es hat uns etwas aus der Kurve getragen. Vielleicht auch mich hauptsächlich. Vielen Dank, Peter. Ich spiele jetzt noch ein ganz klein bisschen Musik, um umzubauen und nehme dann Marc in die Sendung, der hier schon wartet. Was spiele ich denn jetzt mal? Was haben wir denn hier noch? Carsey Blanton mit Little Flame.

0: Ja, mein Name ist Elmar Wiegand, ihr hört Arbeitsunrecht FM. Das war Carcy Blanton, die mir bekannt geworden ist, weil sie bei der Sumut-Flottille im letzten Jahr mitgefahren ist, die Blockade des Gazastreifens über den Seeweg brechen wollte. Glücklicherweise sind alle lebend nach Hause gekommen. Ich spreche jetzt mit Marc Jäger. Marc, schön, dass du da bist und entschuldige bitte, dass sich das hier etwas verzögert hat. Wir hatten noch ein bisschen was zu besprechen über Protestaktionen bei den Kölnbädern. Kannst du mich hören?
1: Na klar, wunderbar. Hi. Moin und schön, dass ich überhaupt da sein kann.
0: Ja, Jessica hat ja gerade schon, also meine Kollegin in den Union Busting News, den Fall geschildert, aber wir vertreiben dieses Interview auch separat und bieten es anderen Radiostationen an. Also Marc, schilder nochmal kurz den Fall bei Aldi in Lehrte. Du bist Fachbereichssekretär Handel für Verdi und kümmerst dich jetzt dort um die aktiven Betriebsratsmitglieder bei Aldi in Lehrte. Was ist denn da Phase?
1: Genau, auch gerade der betroffene Kollege, mit dem arbeite ich schon ein bisschen länger zusammen und habe sozusagen ihn auch schon in dem betrieblichen Werdegang auch begleitet. Und wir haben die Situation, dass wir Aldi Lehrte ist eine Fusion aus drei Regionalgesellschaften. Und jetzt hat man das erste Mal die Möglichkeit zu sagen, wir treten mit einer Verdi-Liste an und möchten da sozusagen die Arbeitsbedingungen verbessern. Bei dem ersten Antreten haben wir direkt vier Sitze erhalten und in der konstituierenden Sitzung auch gleichzeitig eine der Freistellung. Der Kollege, der jetzt gekündigt wurde, ist der, der dann seit dem 12.05. eigentlich in die Freistellung gegangen ist. Das Unternehmen ist auf ihn zugekommen und hat gesagt, ob er nicht in dieser Zeit bis zum 31.07. noch bereit wäre, auch gleichzeitig in der Filiale weiterzuarbeiten als Filialleiter, damit sie sozusagen jemand anderen für seine Nachfolge aufbauen können. Das hat er bereitwillig auch zugesagt, denn die Kolleginnen und Kollegen in der Filiale wollte er natürlich nicht im Stich lassen. Das sind auch tolle Leute und hat gesagt, ein sauberer Übergang ist natürlich wichtig. Und dann wurde ganz klar gesagt, er soll sozusagen einfach genau diese Rolle erfüllen und dann ist es danach, geht er in die völlige Freistellung. Wir haben dann gemerkt auf einmal, dass er trotzdem Arbeitszeit irgendwie erfassen sollte, dass das so ein Thema wurde, obwohl er in der Freistellung ist, dokumentiert hat auch, wann arbeite ich im Betrieb, wann arbeite ich als Betriebsrat und dass es da dann aus Sicht des Arbeitgebers zu Unstimmigkeiten gekommen ist, was wir sehr, sehr komisch finden auch, weil diese Absprache, die es gab, dass er da weitermacht, die war rein mündlich und nichts anderes eigentlich. Und auf einmal gibt es eine Beschwerde, während die anderen freigestellten Betriebsräte keinerlei Zeiterfassung überhaupt machen müssen. Und anstatt dann das Thema vernünftig zu klären, gab es da irgendwie Unmut. Und unser Kollege hat gesagt, er entzieht die Kulanz und sagt, dann geht halt ein bisschen früher in die Freistellung komplett. Und dann ist das eben das Thema Filiale durch. Und kurz bevor das sozusagen passiert wäre, lag auf einmal die Kündigung auf dem Tisch mit der Begründung, er würde Arbeitszeitbetrug begehen, was wir sehr, sehr merkwürdig finden. Denn eigentlich müsste er überhaupt gar keine Arbeitszeit mehr erfassen. Und durch diese Freistellung sozusagen ist das eigentlich gedeckelt. Und sie versuchen ihm dann strikt rauszubinden, einmal zu sagen, warum er denn überhaupt nicht im Betrieb war oder was er dann da gemacht hätte. Und sie auch sagen, es gab Betriebsratssitzungen, die an dem Tag stattgefunden haben, aber sie wüssten ja gar nicht, warum er sonst irgendwelche Betriebsratsarbeit hätte tun sollen und fordern sozusagen von ihm Beweise, was er denn da getan hätte.
0: Ja, ich meine, ich berate ja Union Busting schon jetzt viel länger, als mir das im Grunde lieb ist. Ich würde immer sagen, wir reden jetzt eigentlich schon ziemlich lange über diesen abstrusen Vorwurf. Also man könnte auch einfach sagen, und ich berate das auch oft, also es ist natürlich wichtig, den Sachverhalt aufzuklären, aber es ist eigentlich ein absurder Vorwurf und es ist konstruiert und fadenscheinig und an den Haaren herbeigezogen. Gerade dieser Arbeitszeitbetrug ist so eine Art Megatrend bei Union Busting Kanzleien, also spezialisierten Anwälten. Da gab es schon skandalöse Urteile auch. In Köln hatten wir den Fall des ADAC Rheinland, auch mit einem völlig idiotischen Arbeitszeitbetrug. Die arbeitet in so einem Hochhaus und dann ging es um die Differenz zwischen, sie geht von ihrem Arbeitsplatz weg zum Abstempeln nach unten und so, also völlig behämmert. Es ist dann auch erst in zweiter Instanz sogar kassiert worden. Also manchmal sind da sogar Arbeitsrichter, stecken da mit unter der Decke. Aber das ist natürlich alles Bullshit und wir haben es jetzt von den Kölnbädern auch gehört. Also das ist so ein Standardding, was irgendwie zum Himmel stinkt. Aber was sind denn die konkreten Konflikte? Beziehungsweise all die taucht bei uns ja ziemlich oft auf. Und was, wo ich jetzt gerade aufgehorcht habe, sind, ich glaube, das ist die Spezialität von Aldi Nord. Da werden ständig neue Zuschnitte der Bezirke gemacht, um dann mitunter auch unliebsame Leute rauszukriegen. Oder, also die arbeiten sehr stark mit diesem ständigen Umstrukturieren, um die Leute vielleicht auch in Unsicherheit zu halten. Also was ist da los? Du hast ja gerade auch wieder genau sowas erzählt. Das ist irgendwie typisch für Aldi.
1: Genau, die versuchen ja auch immer die Arbeitsdichte zu erhöhen und da ist es auch so, dass sie versuchen, ihre Lagerstandorte immer geringer zu halten. Und in dem Fall ist es einfach so, dass sie dann drei große Regionalgesellschaften zu einer zusammengefasst haben. Das auch zu einem Zeitpunkt, dass genau dann der alte Betriebsrat erstmal noch weiter im Amt bleiben durfte und wir auch erst sozusagen durch die neuen Betriebsratswahlen erst später handlungsfähig geworden sind. Also wir mussten sozusagen eigentlich ein Jahr lang in Lauerstellung sein, dass wir endlich dann auch in den Wahlkampf gehen können, um dann Leute dort auch einzubringen. Weil wir haben da einfach ganz furchtbare Arbeitsbedingungen teilweise, die so ein bisschen prinzipiell da sind. Es gibt viel zu niedrige Besetzungen. Die Leute arbeiten da teilweise in den Filialen in unterster Besetzungszahl, machen sich daran kaputt. Die Fahrer im Lager, die haben zwar anfangs Arbeitszeiten, aber die haben keine Endarbeitszeiten. Der Betriebsrat hat vorher noch in der Betriebsvereinbarung die Überstunden auch aus der Hand gegeben. Und da gibt es auch gar keine Mitbestimmung mehr. Und da sind ganz, ganz viele Kolleginnen und Kollegen, die stehen natürlich in ganz furchtbaren Arbeitsbedingungen. Und da haben wir natürlich gesagt, mit unserer Liste, das muss sich jetzt ändern. Und Aldi hat wahrscheinlich dann auch die Sorge bekommen, dass wenn jetzt ein Kollege in Freistellung ist, dass das wirklich bald einen neuen Wind gibt und sind schnellstmöglich dann noch reingegrätscht mit der wirklich halt eigentlich peinlichsten Möglichkeit, da noch was zu machen. Aber andere Wege haben sie auch nicht gesehen, weil wir ja soweit auf Lauer waren, dass unser Kollege auch in allen anderen Bereichen immer sehr, sehr sauber ebenfalls gearbeitet hat, damit er nicht in eine Falle geraten kann. Mhm. Wir haben nur einfach nicht damit gerechnet, dass so eine Kulanz, so eine Zugeständnis ans Unternehmen, das wirklich als Falle noch genutzt werden könnte, sondern dachten, da wollen sie wirklich einfach nur einen sauberen Übergang haben.
0: Ja, Aldi ist ein gefährliches Unternehmen, was uns wirklich schon lange begleitet. Wir machen das hier schon seit 10 Jahren. Unsere Initiative geht auf eine Studie der Otto-Brenner-Stiftung zurück, die ich mit Werner Rüge mal geschrieben habe. Da haben wir Interviews geführt mit Betriebsratsgründern, Betriebsratsmitgliedern und schlimme Dinge gehört über Aldi Süd vor allen Dingen. Aldi Süd und Aldi Nord haben zwei unterschiedliche Union-Busting-Strategien, die komischerweise beide über denselben Schreibtisch gehen, nämlich von Till Wegmann von der Kanzlei SOH in Essen. Diese Kanzlei SOH in Essen ist ganz nah an den Aldi-Brüdern und an der Aldi-Stiftung und so. Und ich nehme an, dass der Mann das auch bei euch konzertiert, nicht wahr? Ihr habt es ja wahrscheinlich auch mit SOH zu tun.
1: Genau, die gehen über den klassischen Aldi-Weg sozusagen. Das ist ja auch eigentlich ganz gut verpackt. Die arbeiten immer miteinander zusammen. Und dadurch hat man ja automatisch eigentlich auch erstmal den Gedanken, naja, das ist die Kanzlei, mit der Aldi zusammenarbeitet, um dann erst zu merken, aha, da muss man ein bisschen hellhöriger werden und zu wissen, was da eigentlich abläuft. Genau, deswegen ist es auch einfach ganz klar, das war ein sehr, sehr ausführliches Kündigungsschreiben und wirklich ein Versuch, einfach das Ganze zu zermürben wie möglich zu gestalten auch. Und da eben den Kollegen auch zu brechen und zu sagen, okay, wir werfen dir einfach alles vor, was uns einfällt und irgendwann vielleicht reicht ein Stück von diesem Schlamm schmeißen, dass du doch kapitulierst.
0: Und am Ende mit einer dicken Abfindung nach Hause gehst, genau. Das ist dann der übliche Weg und die sind dann mitunter auch verlockend üppig. Das ist das Traurige dann auch, dass sowas dann auch noch zieht. Wo ich gerade aufgehorcht habe, sind ja die Arbeit, oder beziehungsweise zunächst mal sollte man ja meinen, in einem Land, wo es irgendwie gut läuft, würde eine Gewerkschaft, die ernsthaft jetzt die Arbeitsbedingungen verbessern will und das Problem adressiert, würde die Betriebsratswahlen gewinnen. Das ist hier aber nicht so. Und ich weiß, wie schwierig das Verhältnis, die Bedingungen in der im Einzelhandel und im Handel und in den Lagern sind. Deshalb würde ich sagen, respektabel, ne? Respektables Ergebnis, was ihr da erzielt habt. Aber natürlich können wir damit nicht zufrieden sein. Woran liegt es denn, dass die Kollegen eigentlich gegen ihre eigenen Interessen abstimmen? Also was ist da los? Das ist ja im Grunde das Union-Busting, was vor dem Union-Busting kommt. Also die Softpower, würde ich mal sagen. Oder ja, wie würdest du das beschreiben? Was ist da die Mentalität? Oder gibt es da so eine Art Zuckerbrot und Peitsche? Oder?
1: Es ist so eine Mischung aus allem, würde ich sagen. Es ist ganz klar, alleine wenn man Wahlwerbung machen möchte, dass die einfach verschwindet, dass man merkt, die wird immer wieder entsorgt, was ja in Kleinstarbeit passiert. Wir reden ja nicht nur von so einem Lager, wir reden ja auch von über 100 Filialen, die da dranhängen. Und da ist das natürlich ein ganz anderer Wind, als wenn sozusagen der Arbeitgeber unterstützt, dass da irgendwas hängt. Dann haben wir ja natürlich auch immer wieder, dass da Gespräche geführt werden, dass Leuten Stellen angeboten werden, wenn sie nicht bei uns agieren. Und das ist natürlich da immer wieder dieser ganz entspannte kleine Druck passiert, der aber eigentlich nur in Gesprächen verläuft und die Leute gar nicht das Gefühl haben, dass das wirklich konkret eine Strategie ist, sondern vielleicht auch nur sie selber betrifft. Und was wir natürlich auch ein Problem haben, wenn man schon in einem gegen einen Betriebsrat sozusagen halt in die Wahlen antritt, der schon vorhanden ist, Freistellung hat, wird auch genau das genutzt. Das ist natürlich auch ein wichtiger Aspekt. Da wird dauernd natürlich dann halt auch versucht, sozusagen das eigene, was man vorher schon errungen hat, sozusagen an Freistellungen und an Mehrheiten wird natürlich auf Bitteres verteidigt, weil das sind auch die Vorteile, die natürlich dort halt eben, wenn die verloren gehen, den Leuten auch schmerzen.
0: Wie ist eure Strategie? Wie geht ihr weiter vor und wie können wir euch unterstützen? Beziehungsweise vielleicht mal eins nach dem anderen. Also wie sieht die Strategie aus, solche Fälle zu verteidigen und zu gewinnen oder zumindest die Haut so teuer wie möglich zu verkaufen? Nein, wir wollen hier gewinnen, ja.
1: Genau. Ich würde sagen, es ist erstmal, wie gesagt, es ist eine reine Zerwirbungstaktik. Das heißt sozusagen, ich finde, dieser Prozess ist sehr, sehr eindeutig. Wir haben sozusagen ja die Kündigungsschutzklage natürlich eingereicht. Wir haben jetzt den ersten Gütetermin auch, der diesen Monat noch stattfinden wird, wo wir jetzt schon wissen, dass da nichts bei rumkommen wird, weil die abgesprochene Abfindungsthematik ist natürlich da im Raum. Das ist, was sich Aldi vorstellt. Und wir wollen natürlich zurück in die Freistellung für den Kollegen und dass er seine Arbeit vernünftig aufnehmen kann. Haben da sozusagen auch erstmal geschaut, dass wir politische Paten finden, wirken da sozusagen erstmal ein bisschen interner auch rein sozusagen, um das dann nach dem Gütetermin nochmal größer öffentlich zu machen, in der Hoffnung, dass Aldi vielleicht doch nochmal eine Einstellung vielleicht verändern sollte. Genau, und dann begleiten wir das Ganze natürlich einmal gerichtlich, aber auch haben dann das Ziel, das öffentlichkeitswirksamer zu machen, eine große Soli-Kampagne dahingehend, Unterstützung einzusammeln aus verschiedensten Betrieben im Handel auch, um dem Kollegen zu zeigen und den Kolleginnen und Kollegen bei Aldi, die jetzt ja natürlich auch Sorge haben, dass sie die Nächsten sind, weil es geht am Ende nicht um ihn, es geht sozusagen um das, was er getan hat und das ist aktive Gewerkschaftsarbeit, um denen auch zu zeigen, dass da noch mehr hintersteht und werden da auch natürlich mit politischem Druck auch weiterhin arbeiten. Und genau, den Weg halt notfalls auch bis zum in alle Instanzen zu gehen, weil für uns ist ganz klar, das ist alles nur ein Versuch zu zermürben und nicht wirklich einen Prozess zu gewinnen.
0: Ja, und dazu kommt ja noch, dass die Mühlen der Gerichte so langsam mahlen. Ist auch ein Problem, das dringend geändert werden müsste, auch vom Gesetzgeber her oder vielleicht von der Justiz her. Also dass das so lange dauert, dass die Leute dann irgendwann auf dem Sofa sitzen und Fingernägel kauen oder irgendwann nach einem Jahr oder noch länger in den Betrieb zurückkommen, den sie gar nicht mehr kennen. Also naja, nichtsdestotrotz, eine Sache fällt mir dazu noch ein, also was ich bei Aldi sehr bemerkenswert fand, wir hatten schon viel mit Aldi zu tun, die reagieren doch irgendwie sensibel auf öffentlichen Druck. Ich denke, dass sogar dieses Interview, was wir hier führen, sehr genau angehört wird. Auch hier meine Botschaft an Till Wegmann, man, we watch you. Die reagieren sensibel. Beispielsweise hatten wir einen Aktionstag gegen Tönnies und Tönnies, also größter Schweinefleischproduzent Europas, grauenhafte Arbeitsbedingungen in diesen Schlachthöfen, auch tierrechtlich und umweltmäßig fürchterlich. Aber sobald wir als kleine Initiative den Aktionstag angekündigt hatten, fingen die an, Werbung zu machen, also in unserem direkten Umfeld sogar auf Plakatwerbung. Und die fingen dann auch an, dieses Tönnies, dieses Schrottfleisch runterzufahren und qualitativ hochwertiger zu werden. Die reagieren eigentlich sensibel bislang auf Kritik und versuchen ihr Markenimage irgendwie zu verteidigen. Von daher würde ich denken, dass da auch was geht.
1: Ich hoffe doch mal, weil ich habe nichts dagegen, dass Aldi es schafft, sozusagen die Arbeitsbedingungen da zu verbessern und ich das irgendwo anderen Leuten erzählen kann, bei Aldi, da ist es vernünftig, da kann man gut arbeiten und da wird auch Mitbestimmung repräsentiert. Aber es ist, glaube ich, noch ein längerer Weg, weil am Ende ist es auch natürlich, dass nur wenn der Druck wirklich da ist, auch da irgendwie zu spüren ist, dass sich etwas wirklich verändert.
0: Ja, würde ich auch sagen. Also ich meine, ich meine eigentlich auch, dass Aldi sogar bei mir hat Aldi ein besseres Image als Lidl zum Beispiel. Also sie haben da durchaus noch was zu verlieren. Ich finde, ich gehe da eigentlich sogar irgendwie ganz gerne hin. Ich bin mit diesen Selbstkassierkassen nicht zufrieden, falls das hier jemand hören sollte im Management. Also das In die Filiale in Köln-Ehrenfeld gehe ich nicht, weil man da behandelt wird wie so ein Trottel, wenn man da nicht selbst kassieren will. Stößt das schon auf Widerstand. Dabei verteidige ich eigentlich den Arbeitsplatz der Leute, die mich dann irgendwie an diese scheiß Selbstbedienungskasse schicken wollen. Da gehe ich dann lieber zu Penny. Naja, nichtsdestotrotz hoffe ich, dass das Unternehmen zur Besinnung kommt und diese fadenscheinigen Versuche unterlässt und faire Arbeitsbedingungen einführt. Ihr informiert uns und wir bleiben auf dem Laufenden und wir würden uns an einem Aktionstag sicherlich gerne beteiligen.
1: Nehmen wir doch, gerne.
0: Okay, ja dann vielen Dank, dass du dabei bist und gerne ein anderes Mal wieder, ja?
1: Ja, immer, gerne.
0: Okay, ciao.
1: Schönen Abend noch.
0: Dir auch, tschö. Ich rufe meine Kollegin Jessica. Bist du noch da, Jessica? Oder hast du dir schon das Bierchen in den Hals gesetzt?
2: Warm genug dafür wäre es ja. Aber nein, ich bin natürlich noch hier und schön, dass wir dieses ganze Paket hier so zusammenschnüren konnten. Du hast ja eben auch schon angemahnt, wir sollten vielleicht auch zwischendurch immer mal wieder daran erinnern, dass das Ganze nicht nur Arbeit macht und Freude macht, weil man das Gefühl hat, dass man was Sinnvolles tut, sondern auch einfach Ressourcen und Geld frisst. Auch wir müssen ein Büro bezahlen, auch wir haben Stromrechnungen, dies, das und jenes. Und wir sind manchmal auch ganz gut gefordert. Wir würden gerne aufstocken, mit mehr Leuten arbeiten, ne?
0: Ja, das ist die Kampagne, die wir gerade vorbereiten. Ich habe einen Freund in Köln, Tong, der aus China kommt und sehr gut cutten kann und filmen, und wir brauchen da Unterstützung. Der soll uns auf YouTube und Twitch und TikTok und so bringen, dass wir da eine ordentliche Präsenz haben und mehr Leute erreichen. Und wir wollen ihm eine Stelle schaffen. Und dafür brauchen wir Fördermitglieder, ganz dringend. Die Kampagne sind wir jetzt am Vorbereiten. Wir machen da ein Video zu und Flyer und so weiter. Aber wir brauchen Leute, die uns unter die Arme greifen. Und zwar ganz dringend, um die Situation hier für uns selber zu verbessern. Das ist ziemlich viel Arbeit, diese Sendung hier zusammenzuschneiden. Und wir kommen gar nicht dazu, das eigentlich ordentlich auszuwerten. Zum Beispiel das Interview, was wir gerade geführt haben, könnte man ja auch noch in Ausschnitten auf TikTok präsentieren oder Union Busting News oder irgendeine Art Best-of. Da ist noch ganz viel Luft nach oben.
2: Und es ist ja auch so, dass ein ganz großer Teil unserer Arbeit überhaupt gar nicht in der Öffentlichkeit stattfindet und deshalb eben auch erstmal so vielleicht gar nicht wahrgenommen werden kann. Aber wir sprechen unheimlich viel mit Betroffenen, die in den Betrieben unter Druck geraten. Wir versuchen da zu beraten und die zu stabilisieren. Wir haben ständig Kontakt mit Rechtsanwälten, mit denen wir uns austauschen, auch über die entsprechenden rechtlichen Fragen. Dann ist es einfach total viel Recherchearbeit, wenn man zu so einem Betrieb und den Missständen, die in einem Betrieb herrschen, veröffentlichen möchte. Dann muss das Ganze möglichst gerichtsfest sein, weil die meisten rennen ja... Ja?
0: Rede den Satz bitte zu Ende.
2: Die meisten rennen ja erstmal zum Anwalt und wollen versuchen, einem die freie Rede zu verbieten. Die scheitern dabei auch regelmäßig, aber nichtsdestotrotz, es findet viel Arbeit statt, von der niemand was weiß im ersten Moment. Das wollte ich nur gesagt haben.
0: Also wenn ich die Hand hebe, heißt das nicht, dass du sofort aufhören sollst zu reden. Das ist dann echt spooky. Ich wollte nur sagen, ich wollte auch noch was anmerken. Das Beste ist, also Tong wird uns nicht nur da irgendwie ins 21. Jahrhundert bringen, also auf Social Media mit ordentlichen Clips. Wir sind ja immer noch so ein bisschen jetzt irgendwie, wir sind als Blogger angefangen und haben dann Facebook entdeckt oder so, aber und da sind wir auch gut vertreten, aber Facebook gilt ja jetzt mittlerweile als Rentnermedium. Ich teile das irgendwie nicht, aber vielleicht gelte ich auch als Rentner, kann schon sein. Aber bei TikTok und so weiter sind wir nicht richtig aktiv. Und das, womit wir angefangen haben, Bücher schreiben und Studien, schaffen wir auch nicht mehr. Wir sind da irgendwo hängen geblieben in dieser ganzen digitalen Plattformarbeit. Aber das Beste ist, Tong spricht gut Englisch und wir wollen auch eine englischsprachige Front aufmachen. Also für Migrant und Foreign Workers auf Englisch senden. Das ist das nächste große Ding, damit Tong auch nicht nur im Hintergrund arbeitet, sondern auch im Vordergrund als Moderator. 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Ja, tschüss Leute, wir sehen uns wieder am ersten Mittwoch im September.
2: Was für ein Datum? Das ist, glaube ich, der zweite, wenn ich das vorhin richtig nachgeguckt habe, genau.
0: Ja, Mittwoch, der 2. September, 19 Uhr, Arbeitsunrecht FM. Mhm. Und ich hoffe, dass wir dann auch auf TikTok sind. Ich dachte, wir schaffen das jetzt schon, also live, aber es hat irgendwie nicht geklappt, weil wir da schon wieder unseren Businessplan bei diesem Provider aufstocken müssen, damit wir im TikTok-Format senden können. Das ist nämlich das Porträtformat hochkant und nicht hier so breit, wie wir jetzt zu sehen sind. Naja, Leute, haltet die Ohren steif. Wir freuen uns auch über Feedback. Ich hoffe, meine Musik war heute gut genug. Auf jeden Fall waren es andere Lieder als beim letzten Mal. Das habe ich mir zu Herzen genommen. Bis dann. Und ich spiele jetzt noch ein bisschen Musik. Bis dann. Macht's gut.
2: Bis ganz bald. Vielen Dank. Bye-bye.
0: Color mit Lonely Spider.

grüße euch und willkommen hier zu Schwarzes Gold, der Vinyl Radio Show mit DJ Dan the Head, meine Wenigkeit. Heute in dieser Ausgabe widmen wir uns ganz der Musik der 80er Jahre. Den Start macht der allseits beliebte, leider schon verstorbene Al Jarreau mit seinem Klassiker L is for Lover. Bis gleich.

Al Jarreau war das mit Alice for Lover. Auch wenn viele Al Jarreau-Fans nicht der Meinung sind, dass die seine Sachen aus den 80ern, so wie die auch diese Nummer, nicht unbedingt zu seinen Besten gehören. Ich mag sie trotzdem. Hier bei Schwarzes Gold, der Vinyl-Radio-Show, wo die Musik natürlich nur von Schallplatte kommt. Und ich habe heute wieder so geschätzte 15 Kilo Schallplatten für euch vorbereitet. Ich habe aufgehört, in Stück zu zählen. Ich werde jetzt anfangen, in Kilo zu messen. Ist, glaube ich, leichter bei Schallplatten oder in dem Fall auch einfach schwerer. Heute in dieser Ausgabe von Schwarzes Gold widmen wir uns ganz der Musik der 80er Jahre, was sicher sehr viele meiner Zuhörer begeistern wird. Und warum die 80er? Ich bin mit dieser Musik eigentlich aufgewachsen, Seite meines Vaters. Der hat halt wirklich viel Musik aus den 80ern gehört und die hat mich dann halt auch eingeholt, spätestens zu dem Zeitpunkt, wo ich die ersten Schallplatten von ihm übernommen habe und bin dann auch so in den, so vor circa 10 Jahren, weniger, so 6, 7 Jahre sogar, ständig auf irgendwelchen 80er-Partys in Wien, im Großraum Wien unterwegs gewesen, habe auch auf einer 80er-Feier meine wunderbare Frau kennengelernt. Und ja, es ist mir geblieben und ich habe auch wirklich einen ganzen Haufen 80er-Schallplatten und deswegen, es wird nicht eine Ausgabe geben, sondern nein, zwei Ausgaben Musik der 80er-Jahre hier bei Schwarzes Gold, der Vinyl-Radio-Show, weil ich halt eben so viel habe und euch nichts davon vorenthalten möchte. Ich war ganz entsetzt, als ich meine Auswahl heute abgeglichen habe mit der Liste der Sachen, die ich schon gespielt habe oder noch nicht gespielt habe und war ganz entsetzt darüber, dass ich diese ganzen Sachen, die ich euch heute spielen will, noch gar nicht gezeigt habe bei Schwarzes Gold, der Vinyl Radio Show. Ja, es geht weiter zu einer Dame, die ich auch sehr schätze, die witzigerweise bis vor einigen Jahren komplett an mir vorübergegangen war. Und zwar die Rede ist von Belinda Carlisle. Ich wusste witzigerweise auch anfangs gar nicht, wie man sie richtig ausspricht. Ich habe immer Carlisle oder so gesagt, aber nein, es ist die Belinda Carlisle, habe ich mich jetzt schon mehrmals belehren lassen, jetzt weiß ich's. Und die Belinda Carlisle hat Mitte der 80er Jahre ein wunderbares Album, sicher eins ihrer berühmtesten Alben, Runaway Horses, rausgebracht. Und von diesem Album spiele ich euch jetzt La Luna.

High on Emotion ist Chris de Burgh hier bei Schwarzes Gold, der Vinyl Radio Show, aus dem von seinem 1984 erschienenen Album Man on the Line. Wir bleiben im Jahr 1984 beim nächsten Song, und zwar genauer gesagt Jänner bis März 1984, und sogar in dem Fall können wir sogar noch genauer sagen, weil hier haben wir es schwarz auf weiß, in dem Fall, nein, stimmt nicht, weiß auf schwarz, steht hier aufgenommen und gemischt von Harald Lepschies im EMI-Tonstudio 2, Marweg, Köln, von Jänner bis März 1984. Ich denke, wir wissen alle, wovon wir hier sprechen. Aus den 80er Jahren, der große deutsche Musiker Herbert Grönemeyer mit Männer.

wunderschönes Finale. Coming up, Paul McCartney vom Paul McCartney 2 Album erschienen 1980. Und man merkt, bei diesem Album hat er sehr auf den Einsatz von Synthesizern Wert gelegt. Was auch erklärt, warum er auf dem Bild, auf dem Foto, das Inlay der Schallplatte prägt, vor einem gigantischen Rack-Synthesizer steht, während ihm sein Sohnemann, ich denke, ja, sein Sohnemann am T-Shirt reißt, so wie es auch meine immer wieder macht, wenn ich hier meine Radiosendung machen will, bei Schwarzes Gold, der Vinyl-Radio-Show. Heute die 80er Jahre, die Musik der 80er Jahre, und wir bleiben auch am Anfang der 80er Jahre, und zwar im Jahr 1981. Funky Jazzy geht da jetzt weiter mit dem wunderbaren Quincy Jones Klassiker von dem Album The Dude, und zwar natürlich I Know Corrida.

Willkommen zurück zu Schwarzes Gold, der Vinyl Radio Show. Hier mit DJ Dan the Head, das ist meine Wenigkeit. Das war Toto mit ihrem im Jahr 1982 erschienenen Album 4, das Titel, also mit dem Song Rosanna vom Album IV, also römisch 4. Und Toto war die erste Band, die mein älterer Bruder, mein großer Bruder, live sehen durfte. Das war damals für ihn das Urhaller-Highlight. Er müsste damals so 12 oder so gewesen sein, schätze ich. Und mein Vater hat ihn mitgenommen zu Toto und darauf war er jahrelang ein riesen Toto-Fan, hat die ganzen CDs gesammelt und hat auch mich damals ein bisschen mitgerissen. Die größere Begeisterung für die Musik der 80er kam bei mir allerdings erst später. Und deswegen widmen wir uns heute eben auch der Musik der 80er hier bei Schwarzes Gold, der Vinyl-Radio-Show, wo die Musik natürlich nur von Schallplatte kommt. Und so auch der nächste Song, ein Musiker, den ich schon live sehen durfte, was ja für jemanden wie mich, der erst Ende der 80er Jahre geboren wurde, gar nicht so leicht ist und gar nicht so selbstverständlich, dass man Musiker, die in den 80ern und in dem Fall sogar Anfang der 80er bekannt waren und berühmt waren, dass man die nochmal live sehen konnte und kann. Ja, ich konnte ihn live sehen. Billy Idol habe ich live gesehen am Donauinselfest. Welches Jahr könnte ich jetzt gar nicht mehr genau sagen. Und ich weiß, es war auf jeden Fall damals ziemlich hot in the city.

Melissa Etheridge war das mit Bring Me Some Water von ihrem Album Melissa Etheridge aus dem Jahr 1988 hier bei Schwarzes Gold, der Vinyl Radio Show. Ich kann mich gut erinnern, wie ich zu dieser Schallplatte gekommen bin. Das war nämlich gar nicht so unabenteuerlich. Ich habe die gefunden auf Willhaben. Das ist, die meisten von euch werden es kennen, so eine Tausch- und Verkaufsplattform in Österreich. Und eine Dame hat die zu verschenken gehabt, ja, komplett kostenlos. Die einzige Bedingung, man musste sie sich bei ihr abholen. Das ist auch in Ordnung. Und das war damals für mich relativ abenteuerlich, weil ich bin damals von Klosterneuburg an einem schon dunklen Abend bis in den 23. Bezirk gefahren und habe dort dann in einem riesen Gebäudekomplex die richtige Stiege und den richtigen Lift und den richtigen Stock finden müssen. Und habe dann diese Platte komplett kostenlos überreicht bekommen. Und ich war über den Zustand sehr erstaunt, denn sie war eigentlich mint, fast mint. Das, für diejenigen, die sich mit Schallplatten nicht so gut auskennen, mint bedeutet unter Schallplattenhörern so viel wie beinahe perfekt, fast neu. Wir bleiben Ende der 80er. Und zwar bei einer Band, die man auch schon in den einen oder anderen Hollywood-Blockbustern in den letzten Jahren gelegentlich gehört hat, weil nämlich die Macher von der Star Trek-Reihe der letzten Filme ziemlich auf die Musik der Beastie Boys abfahrt. Und jetzt spiele ich euch Fight for Your Right.

Ja, auch das waren die 80er. Modern Talking mit You're My Heart, You're My Soul von ihrem 1985 erschienenen Album The First Album, erschienen am 1. April 1985, also praktisch ein April-Scherzerl. Da haben wir kurz gelacht. Ja, heute Musik der 80er Jahre bei Schwarzes Gold, der Vinyl-Radio-Show, wo die Musik natürlich ausschließlich von Schallplatte kommt. Und so kommen wir auch zur nächsten Nummer. Wie ihr merkt, wir mischen auch wirklich alle Genres durch. Vorher Hip-Hop, jetzt Disco-Pop und die nächste Nummer eindeutig in der Genre des Punks einzuordnen. Viel Spaß mit The Clash.

Was wären die 80er ohne China Girl gewesen? Hier von David Bowie bei Schwarzes Gold, der Vinyl Radio Show von seinem 1983 erschienenen Album Let's Dance. Und jetzt kommen wir zu einem Künstler, wo ich ganz ehrlich zugeben muss, dem ich nicht allzu viel abgewinnen kann. Ja, viele mögen ihn, die Rede ist von Rod Stewart. Mich hat er nie so ganz berührt, aber es gibt doch 2, 3, 4, 5 Nummern, die mir ganz gut gefallen. Und mein absoluter Favorite von ihm ist der im Jahr 1981 erschienene Song Young Turks vom Album Tonight I'm Yours.

Ach, was für eine wunderschöne Nummer. Our House von The Madness, erschienen im Jahr 1973. Hier bei Schwarzes Gold, der Vinyl Radio Show, wo die Musik natürlich ausschließlich nur von Schallplatte kommt. Heute die Musik der 80er Jahre. Und wenn wir die Musik der 80er Jahre in Österreich betrachten, dann darf natürlich ein ganz großer nicht fehlen, und zwar Falco. Und Falco hat im Jahr 1985 sein drittes Album mit dem sehr kreativen Albumtitel 3 herausgebracht. Und zwar, und von diesem wunderbaren Album spiele ich euch jetzt den Song, den Skandal-Schocker-Song damals, Genie.

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Du wirst ganz nass. Schon spät, komm. 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Du hast ihn verloren, als ich dir den Weg zeigen musste. Wer hat verloren? Du dich? Ich mich? Oder? Oder wir?

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Augen sagen mehr als Worte. 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Niemand!

In den letzten Monaten ist die Zahl der vermissten Personen dramatisch angestiegen. Die jüngste Veröffentlichung der lokalen Polizeibehörde berichtet von einem weiteren tragischen Fall. Es handelt sich um ein 19-jähriges Mädchen, das zuletzt vor 14 Tagen gesehen wurde. Die Polizei schließt die Möglichkeit nicht aus, dass es sich hier um ein Verbrechen handelt.

Boah, jetzt ist mal richtig kalt geworden. Grauzone war das mit Eisbär hier bei Schwarzes Gold. Der Vinyl-Radio-Show, wo die Musik nur von Schallplatte kommt. Heute Musik der 80er Jahre. Und so wie Grauzone uns jetzt auf den kalten Polar entführt hat, werden uns jetzt die Los Lobos in die warmen Regionen führen mit ihrer Interpretation des Trini-Lopez-Klassikers La Bamba.

Oh, jetzt ist man gleich wieder viel behaglicher und wärmer nach den Gypsy Kings mit Bam Bam Maria, erschienen im Jahr 1987 bei Columbia Records. Oh, hier bei Schwarzes Gold, der Vinyl Radio Show. Heute die besten Songs der 80er Jahre. Und ich, der ja immer wieder gerne auf 80er Partys gehe oder gegangen bin, je nachdem, wie man es aus der aktuellen Lage sehen will, weiß aus Erfahrung, dass auf keiner dieser 80er Partys jemals der nächste Song fehlen darf. Und zwar Eurythmics mit Sweet Dreams Are Made of These.

Guns N' Roses, Sweet Child of Mine, hier bei Schwarzes Gold, der Vinyl-Radio-Show, wo die Musik natürlich nur von Schallplatte kommt. Ach, was sind da jetzt für Jugenderinnerungen hochgekommen? Ihr werdet euch jetzt fragen, hey, Jugenderinnerungen, der ist doch erst im Jahr 1988 geboren, der DJ Dan the Head, also meine Wenigkeit. Ja, das ist richtig. Allerdings habe ich in meiner Hauptschulzeit so wahnsinnig gern Guns N' Roses gehört. Und ja, dementsprechend Jugenderinnerungen, cool war's. Ja, wir sind in den 80ern und wir bleiben in den 80ern heute bei Schwarzes Gold, der Vinyl Radio Show. Ich habe euch schon prophezeit, ich denke, es wird eine zweiteilige Reihe werden, Musik der 80er. Ich denke, so wird es nicht sein. Ich fürchte, es wird sogar ein Dreiteiler werden, weil wenn ich mir anschaue, was ich hier noch alles vorbereitet habe für euch, was haben wir da? Die Dire Straits, Sade, U2, Metallica, Bryan Adams, AC/DC, George Harrison. Also ich muss sagen, das wird sich heute nicht mehr ausgehen in den nächsten 20 Minuten und das würde sich dann voraussichtlich auch in der nächsten Sendung nicht ausgehen. Und deswegen denke ich, es wird eine dreiteilige Reihe werden. Lange Rede, kurzer Sinn, es geht weiter hier bei Schwarzes Gold mit einem wunderbaren Klassiker von den Talking Heads, im Jahr 1984 erschienen am Stop Making Sense Album, live natürlich aufgenommen in Hollywood im Dezember 1983, also rausgekommen ist das Album 1984, aufgenommen wurde es im Dezember 1983 und aus diesem wunderbaren Live-Album möchte ich euch jetzt vorspielen, Burning Down the House.

Die Ärzte waren das mit Claudia hat einen Schäferhund hier bei Schwarzes Gold, der Vinyl Radio Show von ihrem Ab 18 Album, das ja in Deutschland damals im Jahr 1987 für sehr viel Skandal und Furore gesorgt hat. Leider nach wie vor das einzige Album von Die Ärzte, das ich auf Schallplatte habe, obwohl ich Die Ärzte eigentlich total gern habe. Dafür habe ich einige Fahr-in-Urlaub-Schallplatten. Aber es, wo eins ist, kann ja auch noch mehr werden. Das Coole bei der Schallplatte ist, dass sie eine 10-Zoll-Schallplatte ist. Was heißt das? Für die, die sich damit noch nicht so auskennen, die meisten Schallplatten sind, haben eine Größe, also sind die Größe 12 Zoll. Und dann gibt es die Single-Schallplatten, die haben 7 Zoll. Und dann gibt es was dazwischen. Und das sind die wenigsten Schallplatten, sind in 10 Zoll. Aber dieses Ab 18 Album von Die Ärzte aus dem Jahr 1987, das ist so ein Album. Und ja, die heutige Sendung neigt sich auch schon dem Ende zu. Oh, aber ich habe schon noch ein paar coole Sachen, so wie auch den nächsten Song, wo die Jungs, die Hip-Hop-Formation Run DMC im Jahr 1986 auf die großartige Idee gekommen ist, mit Aerosmith zusammen einen Aerosmith-Rock-Klassiker neu aufzufrischen. Und ich denke, ihr wisst eh schon alle, von wem ich spreche, und zwar von dem coolen Song Walk This Way.

Ja, so geht's ja auch zu Ende. Die diesmalige Ausgabe von Schwarzes Gold, der Vinyl Radio Show. Heute die besten Songs der 80er, Teil 1 von 3. Das heißt, wir hören uns wieder. Ich hoffe, es hat euch gefallen. Den Link zum Nachhören der Sendung findet ihr natürlich auf meiner Facebook-Seite DJ Dan The Head. Und schön, dass ihr eingeschaltet habt. Ich hoffe, es hat euch gefallen. Die Show endet heute mit diesem wunderbaren Klassiker Gimme Hope Joanna von Eddie Grant. Ein Song mit sehr viel Rhythm, aber auch sehr viel Message. Viel Spaß und

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Was für eine dystopische Eröffnung dieser Sendung. Subjektiv hier auf Radio Quarks 95 in Halle an der Saale. Und auch Hallo sei gesagt zu den Zuhörenden, die sich zugeschaltet haben, sei es bei Radio Blau in Leipzig oder eben auch bei Pi Radio in Berlin. Es kann natürlich auch sein, dass es Radio Fratz in Flensburg ist oder das freie Radio Neumünster. Auch ein Hello again geht in den Norden nach Dublin zu Near FM. Und damit haben wir sie alle aufgezählt. Hallo und ja, es gibt eine Stunde Punk. Punk, Punk. Das ist angesagt und die Sendung heißt Subjektiv, sagte ich auch schon. Am Mikro für euch in der fünften Woche in Folge allein, Herr Emmy Emsen. Und auch weiter damit beschäftigt, das Sommerloch musikalisch damit zu stopfen, gestaubte, verstaubte Tonträger aus dem Schrank zu zupfen. Alles Vinyl, alles fein, irgendwie da mal hingestellt, irgendwann gut gefunden und so weiter und so fort. Und dann vergessen, neues Zeug dazugekommen, überhört, was es so gibt für verschiedene Gründe, die Sachen im Schrank stehen zu lassen. Und ich sag mal so, der Großteil von den Sachen, die ins Haus gewandert sind, mal als Vinyl, ist bis heute eigentlich, sage ich mal, für meine Begriffe anhörbar. Habe jetzt tatsächlich auch eine Platte in Vorbereitung, also jetzt beim Auflegen reinhören, welchen Titel nehme ich, zur Seite gestellt, weil ich gemerkt habe, okay, ganz schön Fiedelfumm, muss nicht sein. Aber ich habe genug anderes Zeug mit. Wir haben eröffnet mit einer Hannover-Band, Blut und Eisen waren das gewesen, aus dem Jahr 1984. Schrei doch hieß das Album, was bei World System rausgekommen ist. Darf ich sagen, darf ich wagen, das zu sagen, war das Titelchen. Ja, es geht wieder eine Stunde um Punk, hauptsächlich Punk, zum größten Teil bekannt sein könnte. Ich glaube, es sind gar nicht so richtig viele Geheimtipps dabei. Die Schwester von Punk hat ja La Femme geheiratet. La Femme haben Born Bad Records veröffentlicht, ihr erstes Album. Und ich glaube, dass das Album, welches heißt Psycho Tropical Berlin, eins der erfolgreichsten von Born Bad Records verlegten Scheiben überhaupt war, denn dieses Album ist ordentlich durch die Decke gegangen, die Band danach auch. Ich hatte das Glück, die nochmal live sehen zu können in einem Rahmen, wo das auch noch der Punkrock-Faktor recht hochgeschrieben war. Später durfte ich das nochmal prüfen, dann, als es dann doch schon massenkompatibel war. Ich glaube, auch im Sommer hat gelandet, irgendwas, keine Ahnung, war dann nicht so fein. Aber die frühen Erinnerungen werden jetzt nochmal hochgeholt und das erste Album fetzt wie Sau und war damals, als es rausgekommen ist, glaube ich, auch so ein bisschen, ja, für mich ein Burner und ich glaube, ihr müsstet mit mir mitleiden, das so oft hören, bis es irgendwie vielleicht aus den Ohren tropfte, um dann nach in eine Abkühlungsphase zu kommen, die ist jetzt verendet.

Shot hieß das Liedchen, was uns La Firme hier hin performt haben. Und wenn ihr mal Zeit habt und Musikvideos gucken wollt oder sowas, ne, und ihr seid vielleicht sogar auf dem Videoportal des Misstrauens, dann sucht mal nach La Femme Videos und vielleicht guckt ihr euch mal so ein paar ältere Videos von denen an und dann könnt ihr vielleicht nachvollziehen, was das mal so für ein Spirit hatte, bevor die Popularität die Band so fest umarmt hat, dass sie, jetzt eben andere Hallen führt, mit anderem, teils anderem Publikum, wollen es aber nicht ganz so hart machen. Okay, wir machen einen Schritt zurück in die Ende der 80er Jahre DDR-Geschichte. Ich habe letzte Woche mit einer Platte aufgehört, diese Sendung, die angespielt wurde mit so elektrischen Tönen. Ich hatte dann gleich eine Message auf dem Telefon mit drauf, hey, endlich Techno. Und ich hatte vorher noch angekündigt, dass diese Platte wahrscheinlich die nächsten Jahrzehnte auch wieder nicht aufliegen wird, weil ist jetzt nicht so ganz hoch im Kurs, aber für Biografie für mich gar nicht so unwichtig. Die Tanzformation Feeling B und auch in Erinnerung sehr frühen Auftritt der Transformation, den ich irgendwann mal hier in der damals noch Schoche, nicht Easy, sondern einfach nur Schoche gesehen habe, wo die so eine schöne Bühnenshow hingelegt hatten, die dahingehend, wie kann man das beschreiben? Es war also eine Leine, eine Wäscheleine und dann wurde so große Papierbögen angeklammert und die Band stand dahinter und hat gespielt und wurde von hinten angeleuchtet, sodass man die Silhouetten auf diesen Papierbögen sehen konnte. Dann kamen andere Leute mit Farbtöpfen, ich glaube es war tatsächlich nicht alles so leicht wasserlöslich, und fing an, diese Silhouetten nachzuzeichnen. Das war ein wunderschönes Kunstwerk, aber dieses Kunstwerk war Zerstörung preisgegeben, wurde runtergerissen und dann spielt die Band voll ab und die MalerInnen mit ihren Töpfen gingen ins Publikum und fingen an, die Leute bunt anzumalen. Und ich muss sagen, auch so ein roter Pinselstrich zierte mein Haupt und ich glaube, ich habe mich auch 3 Tage nicht gewaschen, weil es einfach so konsequent scheiße aussah, sodass man damit auch noch in die Schule gehen konnte. Kann ja nicht dafür, wenn ich zum Konzert gehe, Kulturangebot und so, wenn die dann einen so anmalen, ne? Knick, knack, ihr wisst schon. Jedenfalls ist dann irgendwann in des Nächten so eine ziemlich große Horte Pünks bunt angemalt, von der Schoche zum Bahnhof in Halle gelaufen. Und ich glaube, das hat die Einsatzkräfte, die sowas immer dann so im Zaume halten wollten, ziemlich gefordert. So würde ich das vorsichtig beschreiben. So, ansonsten trotzdem veröffentlicht auf Amiga, dementsprechend auch ein bestimmtes Mitspielmoment, was so DDR angeht. Und damit eigentlich auch der Grund geliefert, warum es nicht ganz so nach vorne geht. Und ein Teil der Leute sind ja jetzt mit Rammstein ekligerweise unterwegs, aber damals war das noch alles noch nicht absehbar.

Wir wollen immer artig sein. Schluss damit. Amiga rausgekommen, irgendwie Ende der 80er Jahre. Feeling B war die Transformation. Und aufliegen tut so eine nächste Transformation. Known of the Above heißen die. N-O-T-A abgekürzt. Und die haben 85 den Tonträger rausgebracht, der genauso heißt wie die Band. Known of the Above. Und das Ganze bei Bonecrusher Records. Und habe ich mir, glaube ich, damals gekauft, weil man es so kauft, keine Ahnung. Bin ich nie mit warm geworden, aber vielleicht kann man es ja nochmal nachholen. Versuchen jetzt so mit Ultra Violent. Das ist jedenfalls der Titel, der für euch aufliegt.

0: Ja, eine schöne Mittelklasse-Hardcore-Band, N.O.T.A. Und ja, hier ist für mich auf jeden Fall nochmal klar, dass das auch wieder dahin geht, wo der Staub hinfällt. Ist jetzt nicht schlimm, ne? Klingt genauso wie Hardcore-Pügens in Mitte der 80er klangen, aber das ist, wie soll ich das sagen, so ein übersichtlicher Wiedererkennungswert. Vielleicht ist das die richtige Beschreibung dafür damit ist gut. Einen sehr hohen, sag ich mal, Wiedererkennungswert hat die Transformation Heinz und Franz. Die wurde bei GDR Underground Tapes rausgebracht. Aufnahme, Wiedergabe, das Labelchen. Und ich weiß nicht, dahinter verbirgt sich eigentlich die damals noch Karl-Marx-Stadt heißende Schule in Karl-Marx-Stadt, beheimatete Schule, jetzt inzwischen Chemnitz, um die AG Geige-Leute, Brettschneider und Co. Und hier ist so ein klassisches Moment von, wie soll ich das beschreiben, Platten, die man holt, weil es einfach ein wichtiges Kulturgut ist, aber die dann aufgrund von vielen Neuerscheinungen, irgendwelchen Richtungsentscheidungen, irgendwas, eigentlich so zwei, dreimal gelauscht werden und dann sozusagen so eher im archivarischen Sinne im Schrank landen und dann nur ab und zu mal rausgetatzt werden, um sich genau in solchen Formaten wie jetzt daran zu erfreuen, dass es das gibt. Muss ich gestehen, bin ich irgendwie, weiß nicht, ist vielleicht dann auch zu viel Musik, die um einen drum rumsegelt und irgendwie hat man die Ohren immer an spannenden Neuveröffentlichungen, dass dieses Rückwärtsgewandte manchmal gar nicht so gelingt, zu zelebriert zu werden, wie es vielleicht das verdienen würde. Das ist jetzt wirklich, ich mag es auf jeden Fall, immer wenn ich es auflege, stimmt's, aber wenn ich sage, was höre ich denn jetzt von der Platte, fällt es mir nie ein.
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0: haben sie geschafft, mit so einem fließenden Übergang sich gleich in den nächsten Song rüber zu mogeln. Heinz und Franz aus Karl-Marx-Stadt stammend. Ist gut, ne? Kann man jetzt irgendwie nicht maulen. Muss vielleicht doch öfters geprüft werden. Vielleicht komme ich irgendwann dann auch drauf, wenn ich es mir warm gespielt habe, das öfters aufzulegen. Nächste Transformation, Erzer 81. Weiß gar nicht. Liegt auf, weil es die... Ich glaube, der Plattenladen hier in Halle, den es damals gab, der ganz gut sortiert war, hatte mal noch so eine Restbestandskiste aus irgendeinem Keller gefunden. Oder wurde gefunden, aufgekauft, keine Ahnung. Eigentlich war die schon damals ganz vergriffen, diese Scheibe von Erzer 81, wo jedes Cover mit einer extra Farbe, also Sprühschablone und extra gesprüht war. Musikalisch, naja, das würde ich sagen, ist ein Zeitzeugnis. So, zeigt die schlechte Laune, die unoptimistische Haltung von Stuttgarter Punks.
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So, gut, jetzt mit Zeitdokumenten aus Stuttgart, 1981. Nee, Etzer 81. Auch gleich zwei Songs hintereinander. Anarchy in Germany war der zweite, Lebendig begraben der erste. Hab's einfach nicht geschafft, die nächste Scheibe aufzulegen. Bisschen zu langsam vielleicht für dieses Moment gewesen. Machen wir mal einen Sprung wieder zu einer bekannteren Band, die auch ordentlich Alben hinterlassen hat. Eine Person ist ja schon längst leider nicht mehr unter uns, François Cactus von uns gegangen, Stereo Total. Du de Bambi ist ein schönes Doppelalbum, welches ich mal erwarb. Direkt morgen im Plattenladen in Avignon ist mir das aufgefallen, da kam es gerade frisch raus und da habe ich es dann auch gleich mit nach Hause getragen. Und ja, wie das so ist, dann hört man und dann kommt was Neues, keine Ahnung. Wenn man so die Playlisten unter www.subjektiv.net anschaut, wird man sehen, dass es mal eine Zeit gab, wo die öfters auflag. Und dann war es ja auch wahrscheinlich an der Erschöpfung des Auflegens zur Seite gestellt worden.

Stereototal. Immer wieder toll. Irgendwie, ich weiß auch nicht. Ist auch so eine Band, wo ich gar nicht so viel Schallplatten im Schrank stehen habe, aber immer wieder denke, müsste ich mir alle zulegen, weil es alles tolle Scheiben sind, würde aber genau dazu führen, dass ich nicht schaffe, es zu hören. Das ist sozusagen diese Zerrissenheit, die einen plagt, aber es ist ein Luxusproblem. Ich gestehe es. So, wir machen weiter mit englischem Punk. Anfang der 80er Jahre eine trotzkistische Transformation namens Crisis nahm dort Sachen auf, die später das Personal dieser Band zum großen Teil in irgendwelchen Neo-Folk-Geschichten und sowas aufgegangen sind. Aber zu diesem Zeitpunkt schlug das Herz noch politisch links, als sie Crisis hießen und unter anderem den folgenden Song hinterließen.

Crisis aus UK. Ja, schöner, einfach gehaltener, aber total eingängiger Punkrock. Finde ich total richtig, richtig toll. Fasziniert mich. Und zum Thema Zusammenhalten und so weiter und so fort hat auch eine Transformation aus Braunschweig komponiert und aufgenommen. Relativ zeitig, 81, glaube ich, ist die Platte, die jetzt aufliegt, rausgekommen. Ich guck mal ganz kurz. Kann ich gerade nicht finden. Aggressive Rockproduktion ist verantwortlich, keine Ahnung. Grüßen alle Skins, außer die Faschos, das kann ich noch lesen, dann ist wieder die Frage mit der Blindheit. Zusammen zuschlagen! Daily Terror, eine für mich wahnsinnig fantastische und wegbereitende Band, auch wenn ich jetzt nicht mehr alles, was an Liedgut da ist, inhaltlich teilen mag, aber die Erinnerung an viele, viele Momente und auch an tatsächlich auch sehr viele Songs, die sehr gut sind und bis heute auch inhaltlich tragen, ist ja ein guter Kit zwischen der Scheibe und mir.

Ein Irrglaube, den in den 80er Jahren tatsächlich einige, glaube ich, Linke oder Linksalternative oder wie auch immer Punks und so hatten, irgendwie Teil einer großen Masse zu sein, die gemeinschaftlich irgendwas reißen können. Ich glaube, vor dieser Idee kann man sich ein bisschen verabschieden. Eigentlich müsste man immer Angst haben, wenn zu viele auf einen Haufen kommen. Ist die Brennholzquote, so sage ich immer ganz vorsichtig, nicht gering zu halten. So geht das Spiel einfach. Naja, geschenkt. Wir machen noch weiter mit A plus P. Weiter Deutschpunk, diesmal etwas langsamer gezupft, aus München stammend. Mir sehr naheliegend dahingehend, dass diese Kassette damals mir sehr wichtig war. A+P habe ich sehr gemocht. Als sie das erste Mal wieder zusammengekommen sind, nach vielen, vielen Jahren, tatsächlich nach München gefahren, um sie dort bewundern zu dürfen. Und das war auch ein sehr einprägsamer Auftritt.

Ja, hatte ich gerade die Einlaufrille von Cabaret Voltaire fertig gehabt. Da war plötzlich A plus B auf dem anderen Player schon zu Ende gewesen. So blieb mir nur Flux, die andere Schallplatte hochzuziehen, und ihr konntet jetzt Kneel to the Boss hören von Cabaret Voltaire, von so einer Doppel-LP, welches ja so die Hits und einzelne Singles so beinhaltet, eigentlich so re-releasedes Best-of-Material, was mir aber eigentlich ausreicht, weil genau das ist das, was ich von Cabaret Voltaire auch mag und hören mag. So, jetzt kommt eine Band, die tatsächlich auch hier das Fass des Todspielens sozusagen zum Opfer gefallen wäre, weil sie so toll ist und so gefallen hat. Erstmals gesehen im Vorprogramm von Frustration, einem Konzert, bei einem Konzert im Zorro in Leipzig. Und seitdem einige Male wiedergesehen, auch mal selbst veranstaltet. Und inzwischen haben sie sich leider aufgelöst nach einigen Schallplatten, die alle toll sind, alle sehr kurz gehalten sind und immer schön genau das Händchen hatten, rechtzeitig aufzuhören. Und vielleicht ist es auch so mit der Bandgeschichte, weil die letzte Platte schwächelte dann schon ein bisschen. Ich rede von Complications, und der Erstling hieß auch Complications, und von diesen würde ich gern Faces gespielt haben. Mache ich auch.

Oh, Leute, Schluss da. Complications waren das gewesen. Und wir machen weiter mit einer No-Fun-Produktion. Hier sind es die Emel-Spatzen. Habe ich mir irgendwann mal an Land gezogen, in der Hoffnung, die Platte zu haben, wo das Lied, welches mir sehr gefällt, der U-Bahn-Geist drauf ist, war aber nicht der richtige Käuf. Weil das war die Platte davor, wo der U-Bahn-Geist drauf ist. Jetzt habe ich die andere auch liegen und sie liegt und heute mal auf. So ist der Plan. Und ich drücke auf Start.

Naja, zu Gast bei heißt die Platte von den Emelspatzen. Und ja, soll sie machen, wa? Kommt so oft wieder nicht hierher. Merke gerade, dass es doch ganz schön ist. Naja, ein Denkmal, ein Zeitzeugending. Sie aus Hannover kam die, bei No Fun rausgekommen. Und da ist, glaube ich, dann irgendwann auch alles, was da lokal eine Rolle gespielt hat, verlegt worden. Es gab ja viele tolle Hannover-Bands. Ob die Emelspatzen dazugehören oder nicht, das ist was, was, ja, überlasse ich euch. Ich verabschiede mich. Das war hier subjektiv gewesen. Ich sage mal danke fürs Zuhören. Ich glaube, voraussagen zu können, dass dieses wir gucken mal, was im Plattenschrank verstaubt, Moment für diesen Sommer erschöpft ist. Ich weiß es nicht. Wir haben fast pro Hitzewelle, die dieses Land geplagt hat, ein so ein Sendungsding gefahren. Die sind jetzt vielleicht der 5. Ausgabe, glaube ich gar. Mal gucken, vielleicht kühlt sich's ja mal ein bisschen ab draußen und man kommt zum Durchatmen. Ansonsten kann ich nur darauf hinweisen, dass die Playlist der heutigen Sendung unter www.subjektiv.net zu finden ist. Und ich habe noch einen kleinen Evergreen einer Transformation mit 4 Buchstaben des Namens Hass aufliegen. Ja, es soll ja immer alles nicht so gut sein mit dem Hass und soll aufhören, aber ich vielleicht ist auch immer nur Blümchen überreichen, auch nicht gut. Keine Ahnung. Muss man halt überlegen, was man hasst oder warum und wieso und weshalb. Vielleicht nicht wegen Herkunft, Farbe und so weiter, sondern wegen Taten. Könnte sein, dass es ein schlechtes Gefühl ausgelöst werden kann, welches dann auch zu Handlungen führen könnte. Macht's gut, Leute.

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